0: Tiefsttemperaturen zwischen 10 und 6 Grad. Heute eine Mischung aus Sonne und Wolken, 25 bis 30 Grad. Morgen zunächst freundlich, später von Nordwesten her Regenschauer bis 30 Grad. Und übermorgen wolkig, windig, Schauer und Gewitter bis 24 Grad.
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13: Ich bin Hendrik Daum. In Frankreich und in Spanien breiten sich die großen Waldbrände weiter unkontrolliert aus. An der französischen Atlantikküste mussten mittlerweile schon über 100.000 Menschen ihre Wohnungen oder Ferienunterkünfte verlassen. Da der Wind gedreht hat, bewegen sich die Flammen inzwischen

0: in Richtung Bordeaux. Präsident Macron hat angekündigt, dass die Armee die Löscharbeiten unterstützen soll. Auch in Spanien sind Zehntausende Menschen von Evakuierungen betroffen. Durch die Straßen von Berlin zieht heute wieder die Parade zum Christopher Street Day. Ziel ist das Brandenburger Tor, wo eine Abschlusskundgebung mit Bühnenprogramm geplant ist. Auch in anderen Städten wie Stuttgart und Mainz gibt es heute CSD-Umzüge. Mehr von Jan-Henner Reitze.
1: Tanzen auf der Straße, schräge Kostüme, gern auch mal freizügig in allen Farben des Regenbogens. Gleichberechtigung, sexuelle Vielfalt, aber auch Party. Zurück geht das alles auf den Aufstand von Schwulen gegen Polizeigewalt in der Christopher Street in New York. In Berlin steht die Parade in diesem Jahr unter dem Motto Haltung ist hot. Bei der Abschlusskundgebung am Brandenburger Tor singt unter anderem Sarah Connor.
0: Sachsen hat in den ersten 5 Monaten des Jahres mehr Touristen angelockt als im Vorjahreszeitraum. Das geht aus aktuellen Zahlen von Tourismusministerin Barbara Klepsch hervor. Insgesamt wurden 5,1 Millionen Übernachtungen registriert, ein Plus von 2%. Besonders stark wuchs das Campingsegment mit einem Zuwachs von 13,4%. Bundeskanzler Merz nutzt den Rücktritt von Unionsfraktionschef Spahn für einen größeren Kabinettsumbau. Die bisherige Gesundheitsministerin Wargen wird neue Kanzleramtschefin. An die Spitze des Gesundheitsressorts tritt CDU-Generalsekretär Linnemann. Auch Verkehrsminister Schnieder steht nach Medienberichten vor der Ablösung. Merz' Nachfolgekandidat, der CDU-Abgeordnete Günzler, hat ihm allerdings abgesagt. Bei der Tour de France hat Titelverteidiger Tadej Pogacar die spektakuläre 19. Etappe gewonnen mit der Bergankunft im legendären Skiort Alpe d'Huez. Damit konnte der Slowene seine Gesamtführung weiter ausbauen und steht vor seinem 5. Gesamtsieg. Das Radrennen endet morgen wie immer in Paris.
2: Das Sachsenwetter.
3: Tiefsttemperaturen zwischen 10 und 6 Grad. Heute eine Mischung aus Sonne und Wolken. 25 bis 30 Grad. Morgen zunächst freundlich, später von Nordwesten her Regenschauer bis 30 Grad. Und übermorgen wolkig, windig, Schauer und Gewitter bis 24 Grad.
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6: Ich bin Hendrik Daum. Politiker der Opposition haben die Personalveränderungen in der Bundesregierung kritisiert. Nach einem verpatzten Jahr schwarz-rot ziehe Bundeskanzler Merz in seiner Koalition jetzt die Reißleine. Das erklärten die Grünen-Fraktionsvorsitzenden Hasselmann und Dröge. Der parlamentarische Geschäftsführer der AfD-Bundestagsfraktion Baumann sagte, diese Regierung demontiere sich auf offener Bühne selbst. Und von der Linken heißt es, Deutschland brauche keinen Kabinettsumbau, sondern eine andere Politik. In Frankreich und Spanien geraten die riesigen Waldbrände immer mehr außer Kontrolle. In Frankreich mussten bereits rund 110.000 Menschen ihre Häuser verlassen. In Spanien sind weitere 60.000 von den Bränden betroffen. Im Süden Frankreichs wütet eine ganze Serie von Bränden. Der größte westlich von Bordeaux und westlich von Madrid haben sich zwei Brände zu einem Großfeuer verschmolzen. Hohe Temperaturen, starker Wind und die Trockenheit der Vegetation fachen die Flächenbrände immer weiter an. Der Hollywood-Konzern Paramount setzt den umstrittenen Kauf des Konkurrenten Warner Brothers vorerst aus. 12 US-Bundesstaaten und die Drehbuchautorengewerkschaft waren mit Wettbewerbsklagen gegen die Fusion vorgegangen. Der Rechtsstreit hat zusätzliche Relevanz, weil Kritiker der Regierung von US-Präsident Trump befürchten, dass der zu Warner gehörende Nachrichtensender CNN unter dem Dach von Paramount die redaktionelle Unabhängigkeit verlieren könnte. Sachsen hat in den ersten 5 Monaten des Jahres mehr Touristen angelockt als im Vorjahreszeitraum. Das geht aus aktuellen Zahlen von Tourismusministerin Barbara Klepsch hervor. Insgesamt wurden 5,1 Millionen Übernachtungen registriert, ein Plus von 2%. Besonders stark wuchs das Campingsegment mit einem Zuwachs von 13,4%. Bei der Tour de France hat Titelverteidiger Tadej Pogacar die spektakuläre 19. Etappe gewonnen mit der Bergankunft im legendären Skiort Alpe d'Huez. Damit konnte der Slowene seine Gesamtführung weiter ausbauen und steht vor seinem 5. Gesamtsieg. Das Radrennen endet morgen in Paris.
2: Das Sachsenwetter.
7: Tiefstemperaturen zwischen 10 und 6 Grad. Heute eine Mischung aus Sonne und Wolken. 25 bis 30 Grad. Morgen zunächst freundlich, später von Nordwesten her Regenschauer bis 30 Grad. Und übermorgen wolkig, windig, Schauer und Gewitter bis 24 Grad.
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7: Ich bin Hendrik Daum. Einen schönen guten Morgen. In Frankreich und Spanien greifen die riesigen Waldbrände immer mehr um sich. Insgesamt ließen die Behörden in beiden Ländern über 150.000 Menschen vorsorglich in Sicherheit bringen. Westlich von Madrid haben sich zwei Brände zu einem Großfeuer verschmolzen. Im Süden Frankreich wütet eine ganze Serie von Bränden, der größte westlich von Bordeaux. Hohe Temperaturen, starker Wind und die Trockenheit der Vegetation befördern die Ausbreitung der Flächenbrände. Durch die Straßen von Berlin zieht heute wieder die Parade zum Christopher Street Day. Ziel ist das Brandenburger Tor, wo eine Abschlusskundgebung mit Bühnenprogramm geplant ist. Auch in anderen Städten wie Stuttgart und Mainz gibt es heute CSD-Umzüge. Mehr von Jan-Henner Reitze.
8: Tanzen auf der Straße, schräge Kostüme, gern auch mal freizügig in allen Farben des Regenbogens. Gleichberechtigung, sexuelle Vielfalt, aber auch Party. Zurück geht das alles auf den Aufstand von Schwulen gegen Polizeigewalt in der Christopher Street in New York. In Berlin steht die Parade in diesem Jahr unter dem Motto Haltung ist hot. Bei der Abschlusskundgebung am Brandenburger Tor singt unter anderem Sarah Connor.
7: US-Präsident Trump hat der EU wegen einer Wettbewerbsstrafe gegen den Google-Konzern mit Vergeltung gedroht. Trump erklärte, weil die EU amerikanische Unternehmen so wörtlich ausraube, müsse sie jetzt mit zusätzlichen Zöllen rechnen. Die Europäische Union hatte gegen Google eine Rekordstrafe von 890 Millionen Euro verhängt. Nach Ansicht der EU-Kommission hat das Unternehmen mit seiner Suchmaschine Wettbewerbsregeln verletzt und die Konkurrenz benachteiligt. Sachsen hat in den ersten 5 Monaten des Jahres mehr Touristen angelockt als im Vorjahreszeitraum. Das geht aus aktuellen Zahlen von Tourismusministerin Barbara Klepsch hervor. Insgesamt wurden 5,1 Millionen Übernachtungen registriert, ein Plus von 2%. Besonders stark wuchs das Campingsegment mit einem Zuwachs von 13,4%. Bei der Tour de France hat Titelverteidiger Tadej Pogacar die spektakuläre 19. Etappe gewonnen mit der Bergankunft im legendären Skiort Alpe d'Huez. Damit konnte der Slowene seine Gesamtführung weiter ausbauen und steht vor seinem 5. Gesamtsieg. Das Radrennen endet morgen in Paris.
9: Das Sachsenwetter.
10: Heute eine Mischung aus Sonne und Wolken, 25 bis 30 Grad. Morgen zunächst freundlich, später von Nordwesten her Regenschauer bis 30 Grad. Und übermorgen wolkig, windig, Schauer und Gewitter bis 24 Grad.
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3: Ich bin Stefan Schütz. Guten Morgen. In Frankreich und Spanien geraten die riesigen Waldbrände immer mehr außer Kontrolle. In Frankreich mussten bereits rund 110.000 Menschen ihre Häuser verlassen. In Spanien sind 60.000 von den Bränden betroffen. Im Süden Frankreichs wütet eine ganze Serie von Bränden, der größte westlich von Bordeaux. Und westlich von Madrid haben sich zwei Brände zu einem Großfeuer vereinigt. Weil Thorsten Frey neuer Fraktionschef der Union werden soll, bildet Kanzler Merz ja sein Kabinett um. Das läuft aber alles andere als glatt. Jetzt hat sich auch Frey dazu geäußert. Thomas Brockt berichtet.
4: Das Ganze sei einfach Pech gewesen, sagte Frey in Stuttgart. Das gäbe es auch in der Spitzenpolitik. Es geht um die Hängepartie bei der Besetzung des Verkehrsministeriums. Minister Schnieder hatte einigen Abgeordneten schon mitgeteilt, dass er entlassen wird. Als der Kanzler dann vor die Presse trat, passierte das aber nicht, weil der vorgesehene Nachfolger Günzler kurzfristig abgesagt hatte. Wie es nun weitergeht, ist offen.
3: Das Institut der deutschen Wirtschaft warnt in einer Studie davor, sich neue Gasheizungen einbauen zu lassen. Die jährlichen Heizkosten würden sich bei diesem Heizungstyp bis 2040 fast verdoppeln. Stattdessen wird empfohlen, Wärmepumpen zu nutzen. Anlass für die Studie ist das neue Heizungsgesetz der Bundesregierung. Dieses stellt es jedem frei, welche Heizungsart in Gebäuden zum Einsatz kommen soll. Der Hollywood-Konzern Paramount setzt den umstrittenen Kauf des Konkurrenten Warner Brothers vorerst aus. 12 US-Bundesstaaten und die Drehbuchautoren-Gewerkschaft waren mit Wettbewerbsklagen gegen die Fusion vorgegangen. Der Rechtsstreit hat zusätzliche Relevanz, weil Kritiker der Regierung von US-Präsident Trump befürchten, dass der zu Warner gehörende Nachrichtensender CNN unter dem Dach von Paramount die redaktionelle Unabhängigkeit verlieren könnte.
2: Das Sachsenwetter.
5: Heute eine Mischung aus Sonne und Wolken, 25 bis 30 Grad. Morgen zunächst freundlich, später von Nordwesten her Regenschauer bis 30 Grad. Und übermorgen wolkig, windig, Schauer und Gewitter bis 24 Grad. Uns liegen derzeit keine Meldungen über

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0: Das Sachsenwetter.
1: Heute eine Mischung aus Sonne und Wolken, 25 bis 30 Grad. Morgen zunächst freundlich, später von Nordwesten her Regenschauer bis 30 Grad. Und übermorgen wolkig, windig, Schauer und Gewitter bis 24 Grad. Uns liegen derzeit keine Meldungen über Verkehrsstörungen vor.
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7: Mit Michael Daub, guten Morgen. Die Unfallursache des tödlichen Hubschrauberabsturzes bei Grimma vor einem Jahr ist jetzt auch offiziell geklärt. Das hat die Bundeswehr mitgeteilt. Frank Selig weiß mehr.
8: Alle Ermittlungen hätten ergeben, dass die Maschine wohl tatsächlich am Stahlseil einer Pegelmessstation der Mulde hängen geblieben ist. Es war in den Karten der Piloten nicht verzeichnet. Bei dem Übungsflug am Morgen des 29. Juli waren letztes Jahr alle 3 Besatzungsmitglieder ums Leben gekommen. Zum Jahrestag am kommenden Mittwoch plant die Bundeswehr eine nicht öffentliche Gedenkfeier.
7: In Sachsen ist im ersten Halbjahr 2026 fast jeder 5. Neuwagen ein reines Elektroauto gewesen. Insgesamt wurden im Freistaat über 43.000 Pkw neu zugelassen, wovon gut 8.200 reine Stromer waren. Damit liegt der Anteil im Bundesvergleich eher im hinteren Bereich. Deutschlandweit ist etwa jedes 4. neue Fahrzeug ein E-Wagen. Spitzenreiter bei den E-Zulassungen war im ersten Halbjahr Rheinland-Pfalz. Politiker der Opposition haben die Personalveränderungen in der Bundesregierung kritisiert. Nach einem verpatzten Jahr Schwarz-Rot ziehe Bundeskanzler Merz in seiner Koalition die Reißleine, erklärten die grünen Fraktionsvorsitzenden Hasselmann und Dröge. Der parlamentarische Geschäftsführer der AfD-Bundestagsfraktion Baumann sagte, diese Regierung demontiere sich auf offener Bühne selbst. Und von den Linken hieß es, Deutschland brauche keinen Kabinettsumbau, sondern eine andere Politik. In Frankreich und Spanien geraten die riesigen Waldbrände immer mehr außer Kontrolle. In Frankreich mussten bereits rund 110.000 Menschen ihre Häuser verlassen. In Spanien sind weitere 60.000 von den Bränden betroffen. Im Süden Frankreichs wütet eine ganze Serie von Bränden, der größte westlich von Bordeaux. Und westlich von Madrid haben sich 2 Brände zu einem Großfeuer verschmolzen. Hohe Temperaturen, starker Wind und die Trockenheit der Vegetation fachen die Flächenbrände immer wieder an. RB Leipzig-Kapitän Peter Gulaschi verlässt den Verein womöglich nach 11 Jahren und noch

0: vor dem Start der neuen Bundesliga-Saison. Wie verschiedene Online-Portale übereinstimmend berichten, sind die Verhandlungen mit einem spanischen Erstligisten weit fortgeschritten. Der 36-jährige Ungare ist einst mit RB Leipzig in die Bundesliga aufgestiegen. In der kommenden Saison wäre er wohl nur noch die Nummer 2 hinter dem 24-jährigen Belgier Martin van der Voort.
1: Das Hitradio RTL Sachsenwetter. Das wird schön heute. Im Moment ist es noch ein bisschen, ja, ich nenne es mal erfrischend. 11 bis 14 Grad haben wir, aber bekommen ja heute noch 25 bis 30 Grad in der Spitze. Kann man schön mal wieder in den See abtauchen heute im Laufe des Tages. Es ist sonnig und trocken. Morgen zum Sonntag geht es dann auch erstmal schön und warm los. Aber im Laufe des Tages könnten dann Schauer und Gewitter bei uns durchziehen.
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1: A13 Dresden Richtung Berlin zwischen Großrheschen und Bronco. Achtung, da liegt ein totes Tier auf der Fahrbahn. Und A14 Leipzig Richtung Magdeburg zwischen Halle-Peis und Halle-Tornau. Metallteile dort auf allen Spuren. Bitte vorsichtig ranfahren. Ansonsten scheint es aber schön zu rollen hier. Das ist gut. Wenn Sie doch was entdecken, melden Sie es uns gerne unter unserer kostenlosen Nummer 08000 77 8000.
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1: Und schön, dass Sie auch mit dabei sind. Dann starten wir doch mal rein in diesen Samstagmorgen bzw. Vormittag mit einem schönen 80er-Musikmix. In Berlin gibt's gleich mit Take My Breath Away. Und jetzt geht hier ein bisschen die Post ab, ein bisschen was zum Wachwerden mit Belinda Carlisle und Heaven is a Place on Earth.

0: Das sind Erasure mit Au L'Amour auf Hit Radio RTL im langen 80er-Wochenende, bei dem Sie an diesem Wochenende ein Stand-Up-Paddleboard gewinnen können. Ein schönes Board von Alpidex, also super, um auf dem See ein bisschen rumzufahren. Man kann es auch zum Kajak umfunktionieren, also einen tollen Tag damit auf dem Wasser verbringen. Gucken Sie sich's gern an bei uns im Netz, hitradio-rtl.de. Dort können Sie gleich Ihren Wunsch loswerden oder Sie schicken uns mal eine WhatsApp-Sprachnachricht. Was soll man denn gerne spielen an diesem schönen langen 80er-Wochenende? Her mit Ihren Wünschen. Hi.
1: Jo, hier ist der Michael aus Oberlungitz und ich wünsche mir zum 80er-Wochenende von U2 Right Over Without You einfach ein Lied zum Träumen, am See sitzen, genießen, die Seele baumeln lassen und vom Stand-Up-Paddle träumen. Ich wünsche euch ein schönes Wochenende, genießt das Wetter. Dankeschön.

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11: Das ist Radio RTL Sachsenwetter mit schön viel Sonne zum Start in den Tag. Dazu haben wir 13 Grad im Moment in Heidenau, 15 Grad in Kamenz und 16 Grad in Chemnitz. Temperaturen werden jetzt zügig steigen, geht hoch auf 25 bis 30 Grad in der Spitze. Dazu ist es warm und trocken und morgen zum Sonntag geht es erstmal genauso schön los. Aber wahrscheinlich wird es dann ein bisschen ruppeliger im Laufe des Tages. Morgen werden dann teilweise Schauer und Gewitter bei uns durchziehen.
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11: Auf den Straßen rollt es, uns liegen hier keine Störungsmeldungen vor. Das kann gern so bleiben. Und wenn Sie doch was entdecken, melden Sie es uns gern unter unserer kostenlosen Nummer 08000 77 8000.
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11: Ja, da erfülle ich doch mal direkt den nächsten Wunsch. Und das ist der Wunsch von Ute Heye.
14: Ich wünsche mir Juliane Werding, das Würfelspiel. Und ich wünsche allen ein schönes Wochenende.

0: Das You Can't Hurry Love auf Hitradio RTL hier im langen 80er-Wochenende. Und Jürgen Klopp ist ja gestern in Frankfurt als neuer Bundestrainer offiziell vorgestellt worden. Das Interesse war riesig und der 59-Jährige hat geliefert. Jens Umbreit, ne?
1: Ja, wer Klopp will, bekommt Klopp. Direkt, humorvoll, ernst, alles gestern in einer Stunde. Er will mutig sein. Er will zum Beispiel Spieler aufbieten, die noch gar nicht damit rechnen, künftig in der Nationalmannschaft dabei zu sein.
2: Die Zukunft im Nationalspiel können sich auch drauf freuen. Wer Gas gibt, wird mir mehr viel Spaß haben. Das war schon immer so und wird in der Zukunft auch so sein.
1: Und Klopp will wieder für Fußball stehen, der attraktiv und natürlich möglichst erfolgreich ist, bei dem die Menschen nach Hause gehen und einfach nur Wow sagen.
2: Ich hätte echt gerne, dass wir alle Länderspiele gucken. Wäre mir echt recht. Wir können das nicht ohne die Leute da draußen machen. Das geht nicht. Aber es lohnt sich. Und ich glaube, wir sind uns alle einig, dass erfolgreicher Fußball tatsächlich auch ein Land verändern kann.
1: Gleichzeitig dämpfte Klopp die Erwartungen. Er will eher realistisch sein, ohne falsche Versprechen. Auch schon mit Hinblick auf seinen Einstand in 2 Monaten gegen die Niederlande. An die Medien richtete er eine klare Botschaft.
2: Ich mache das nicht gegen euch.

0: sondern für euch. Und immer muss man dankbar sein, ich habe es gesagt, eine Riesenehre. Ich war dafür sehr gut bezahlt, das ist also alles klar. Aber an dem Tag, an dem ihr das nicht mehr wollt, sagt ihr es und ich bin weg. Ohne Abfindung. Wenn ihr morgen sagt, der ist scheiße, bin ich weg.
1: Vier Co-Trainer hat er künftig an seiner Seite. Jürgen Klopp, der 13. Bundestrainer in der Geschichte des DFB, mit Parkplatz, mit klarer Ansage und mit einem Land im Rücken, das auf ihn gewartet hat.
0: Ich hab Bock, wenn ihr es auch habt. Los geht's.

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2: Hallo, hier ist der Jens aus Klausnitz. Und ich grüße alle Depeche Mode-Fans und wünsche mir zum 80er-Wochenende das Lied Photographic Pictures von Depeche Mode.

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12: Mit Michael Daub. Guten Morgen. Südwestsachsen droht in den kommenden Jahren ein massiver Arbeitskräfteschwund. Die Zahl der Menschen im erwerbsfähigen Alter könnte bis 2040 um gut 22% sinken. Das geht aus einer neuen Analyse für den sogenannten Masterplan hervor. Regional aufgeschlüsselt heißt das, im Erzgebirgskreis wird ein Rückgang um 28% erwartet, im Landkreis Zwickau sind es 22,5% und in Chemnitz knapp 15%. Die Landestalsperrenverwaltung Sachsen erarbeitet derzeit ein neues Gewässerentwicklungskonzept für die Weinske und den Schwarzen Graben. Ziel ist es, die beiden Zuflüsse der Elbe bei Torgau ökologisch aufzuwerten und gleichzeitig den Hochwasserschutz zu stärken. Für die naturnahe Gestaltung der Abschnitte zwischen Röcknitz und Elbe könnten künftig Flächen umgenutzt werden. Der Sozialverband Deutschland hat den neuen Gesundheitsminister Linnemann aufgefordert, die Arbeit des Ministeriums neu auszurichten. Verbandschefin Engelmeier sagte den Funke-Medien, erster Akt müsse es sein, die Gesundheitsreform zu überdenken. Da gehe es um die erheblichen Leistungskürzungen und Mehrbelastungen für die Versicherten. Aber auch die Pflegereform müsse auf der Agenda stehen, so Engelmeier. US-Präsident Trump hat der EU wegen einer Wettbewerbsstrafe gegen den Google-Konzern mit Vergeltung gedroht. Trump erklärte, weil die EU amerikanische Unternehmen ausraube, müsse sie jetzt mit zusätzlichen Zöllen rechnen. Die Europäische Union hatte gegen Google eine Rekordstrafe von 890 Millionen Euro verhängt. Nach Ansicht der EU-Kommission hat das Unternehmen mit seiner Suchmaschine Wettbewerbsregeln verletzt und die Konkurrenz benachteiligt. Dynamo Dresden testet am Nachmittag unter Ausschluss der Öffentlichkeit. Die SGD spielt gegen Zweitliga-Aufsteiger Energie Cottbus, also einen künftigen Liga-Konkurrenten. Kapitän Niklas Hauptmann.
13: Ungewöhnlich kann man vielleicht sagen, weil es wahrscheinlich seltener vorkommt, ne, dass man gegen Mannschaften testet, die man in der Liga hat. Aber ja, für uns geht es darum,

0: Dann zweimal 90 Minuten, hat auch einen körperlichen Fitnessaspekt, glaube ich, der da mit reinspielt. Das steht dann im Vordergrund. Wenn du so ein Spiel dann hast, dann willst du es auch gewinnen.
1: In 15 Tagen beginnt für die SGD die neue Zweitligasaison mit dem Auswärtsspiel beim 1. FC Nürnberg.
2: Das Hitradio RTL Sachsenwetter. Vielerorts haben wir 18 Grad schon erreicht und das werden heute im Laufe des Tages noch 25 bis 30 Grad. Also feinstes Samstagswetter heute für Sie. Es ist sonnig und trocken. Morgen zum Sonntag dann leider nicht mehr so ganz. Da starten wir wahrscheinlich noch schön. Es wird auch warm werden, aber wir müssen mit Schauern und teilweise auch Gewittern morgen rechnen.
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2: Nicht viel los auf den Straßen. Das ist total schön. Ich hoffe, Sie kommen wirklich gut durch, dass da nichts ist. Wenn Sie doch was entdecken, melden Sie es uns gerne unter der 08000 77 8000. Aber ein Blitzer wurde schon entdeckt und zwar steht er in Nauendorf an der Mögener Straße am Ortsausgang Richtung Leisnig. Danke fürs Melden.
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2: Ja, Sie haben hoffentlich Ihren Kaffee schon in der Hand. Ich hole mir dann auch gleich mal ein, spiele aber hier weiter erstmal noch schöne Musik. Das ist ja hier unser Hauptschwerpunkt an diesem Wochenende. Jede Menge 80er und da spielen wir endlos Ihre Lieblingssongs. Jennifer Rush gibt's gleich mit Ave Maria. Rockwell und Michael Jackson mit Somebody's Watching Me. Und davor erfülle ich noch den Wunsch.
6: Hier ist die Heike aus Freital. Aus den 80ern wünsche ich mir völlig losgelöst von Major Tom. Habt ein schönes Wochenende und tschüss.

0: Jennifer Rush mit ihrem Ave Maria auf Hitradio RTL im langen 80er-Wochenende. Wir verschenken an diesem Wochenende unter allen, die mitmachen, ein schönes Stand-Up-Paddleboard. Das macht sich super bei diesem Wetter, wer noch keins hat. Also da ja unbedingt vielleicht zuschlagen. 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Schönes Teil von Alpidex. Damit kann man schön auf dem See rumpaddeln oder halt das Ganze zum Kajak umbauen. Zu zweit kann man da auch auf dem See unterwegs sein. Also schönes Teil und Sie sind gerne mit dabei. Zum Beispiel auch, wenn Sie sich hier einen Wunsch schicken mit einer WhatsApp-Sprachnachricht, dann gerne an die 0351 5000 2000. Sagen Sie mal, was würden Sie gerne hören? Was ist Ihr Lieblingssong aus den 80ern? Hi!
1: Hallo, hier ist Lea aus Merane. Ich wünsche mir aus den 80er Wunderland von IC Falkenberg. Liebe Grüße ans Studio.

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7: Das geht ja schon mal richtig toll los hier, das Hitradio RTL Sachsenwetter mit richtig viel Sonne. Können Sie im Freien hoffentlich frühstücken. Temperaturen passen auch. 17 bis 20 Grad haben wir schon. Und es geht rauf auf 25 bis 30 Grad. Ein toller Badetag, denn es bleibt trocken heute. Morgen wird das nicht ganz so aussehen. Morgen geht es zwar auch schön los, haben wir auch die Sonne mit dabei. Es wird auch warm, aber wir müssen dann mit einzelnen Schauern oder Gewittern rechnen.
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7: A13, Dresden Richtung Berlin. Wir haben zwischen Schwarzheide und Klettwitz einen Kilometer Stau. Ansonsten scheint es zu rollen. Das ist super. Achtung, geblitzt wird in Nauendorf an der Mügener Straße am Ortsausgang Richtung Leisnig. Danke fürs Melden.
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7: Ja, mit wirklich jede Menge sehr schöner 80er. Es gibt gleich In Excess, Need You Tonight. Wunderschön. Und davor spielen wir den Wunsch von Simone aus Panitsch. Die möchte gerne Westernhagen hören mit Freiheit.

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1: Bei 30 Grad im Sommer hat auch der Kühlschrank zu kämpfen, während der TÜV empfiehlt, den dann gleich mal auf 2.

0: Grad herunterzuregeln, sieht das Ökotest na nicht ganz so dramatisch. Moderne Geräte passen ihre Kühlleistung nämlich automatisch an die Umgebungstemperatur an. Wichtiger ist demnach die richtige Lagerung der Lebensmittel. Leicht Verderbliches wie Fisch oder Fleisch, das gehört auf die unterste Glasplatte, da ist es am kältesten. Und die Tür, die sollte so kurz wie möglich offen stehen. Direkte Sonneneinstrahlung ist auch nicht so gut. Fazit, bei älteren Kühlschränken kann es Sinn machen, die Temperatur bei einer Hitzewelle ein bisschen runter zu regeln, verbraucht aber auch mehr Strom. Ansonsten Kühlkette einhalten und nicht ewig offen stehen lassen, die Kiste.
1: 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Schlaues, was Kochen, Garen, Braten und Backen kinderleicht macht.

0: Send Me an Angel auf Hitradio RTL im langen 80er-Wochenende. Schön, ich hoffe, Sie haben ein bisschen frei. Genießen Sie Ihr schönes, wohlverdientes Wochenende. Bei dem Wetter ist ja eigentlich alles möglich. Baden, wandern, vielleicht auch nur einfach faul im Garten rumliegen. Das ist herrlich. Und hier bei uns haben Sie weiter schön die 80er auf dem Ohr. Freuen wir uns, wenn Sie mit dabei sind. Die Denise hat den nächsten Wunsch. Hi.
1: Hier ist die Denise aus Breital und ich wünsche mir zum 80er-Wochenende von Alphaville Sounds Like a Melody. Und möchte hiermit damit auch meinem Mann sagen, ich liebe ihn von ganzem Herzen und euch allen ein schönes Wochenende. Dankeschön!

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3: Allergiker haben weiter ihre Not mit dem Pollenflug. Gräserpollen fliegen vor allem. Im Moment ist die Belastung mäßig bis stark.
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6: Mit Michael Daub, guten Morgen. Die Menschen in Sachsen waren im vergangenen ersten Halbjahr etwas seltener krank als noch vor einem Jahr. Das geht aus einer Analyse der Deutschen Angestelltenkrankenkasse DAK hervor. Demnach lag der Krankenstand im Freistaat bei 5,5%. Das entspricht einem leichten Rückgang um 0,1%. Einen Beitrag leistete die um 20% gesunkene Zahl der Atemwegserkrankungen. Die Unfallursache des tödlichen Hubschrauberabsturzes bei Grimma vor gut einem Jahr ist jetzt auch offiziell geklärt. Laut Bundeswehr hätten alle Ermittlungen ergeben, dass die Maschine tatsächlich am Stahlseil einer Pegelmessstation hängen geblieben sei. Es war in den Karten der Piloten nicht verzeichnet. Bei dem Übungsflug am Morgen des 29. Juli waren alle 3 Besatzungsmitglieder ums Leben gekommen. Zum Jahrestag am kommenden Mittwoch plant die Bundeswehr ein nicht öffentliches Gedenken. Trotz der Sperre der Straße von Hormus im Iran ist die Ölversorgung Europas gesichert. Das sagte die Ökonomin Franziska Holz vom Institut für Wirtschaftsforschung, Tine Klimach, berichtet.
7: Der Preis für Rohöl schießt weiter in die Höhe. Zuletzt lag er bei rund $100 pro Barrel. Zum Vergleich, vor dem Ausbruch des Irankriegs Ende Februar lag der Preis bei rund 66 Euro pro Barrel. Neue Entlastungen wird es auch erstmal nicht geben. Das hat Wirtschaftsministerin Reiche diese Woche noch einmal klargestellt. Der Tankrabatt hat viele Milliarden gekostet und dafür ist jetzt kein weiteres Geld mehr da.
6: Unter dem Motto Haltung ist hot wird in Berlin heute der Christopher Street Day gefeiert. Nach der Parade für Vielfalt und Menschenrechte wollen die Veranstalter am Brandenburger Tor das bislang größte Programm der Vereinsgeschichte präsentieren. Mehrere hunderttausend Menschen werden erwartet. Damit gehört der Berliner CSD zu den größten in Europa. Der Christopher Street Day erinnert an einen Aufstand der homosexuellen Community gegen Polizeigewalt 1969 in New York. Der Regionalverkehr Sächsische Schweiz-Osterzgebirge nutzt die Ferienzeit, um seine Busflotte auf Vordermann zu bringen. Weil die Fahrzeuge bei Wind und Wetter unterwegs sind, leidet vor allem der Unterboden. 12 Busse sind jetzt deshalb zur Wartung. Dort bekommen sie den passenden Korrosionsschutz, damit sie auch künftig gegen Dreck und Tausalz gewappnet sind. Weitere Busse folgen in den nächsten Wochen. Laut RVSOE stehen diese Wartungsarbeiten alle 3 Jahre an.
8: Das Hitradio RTL Sachsenwetter. Ja, die Temperaturen steigen jetzt schön. Wir haben schon 21 Grad in Chemnitz, 19 Grad in Riesa, 20 Grad in Görlitz und wir landen heute noch bei 25 bis 30 Grad. Dazu gibt es sehr viel Sonne, also ungetrübtes Badewetter. Und morgen zum Sonntag empfehle ich, wenn Sie baden fahren wollen, dann eher vormittags ins Wasser zu steigen. Das sieht ganz gut aus. Nachmittags könnte es dann bei uns regnen, teilweise auch gewittern. Warm wird es aber morgen trotzdem nochmal.
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8: A17 Prag Richtung Dresden. Zwischen dem Grenzübergang und Bad Gottleuba gibt es 1 Kilometer Stau im Moment.

0: und geblitzt wird in Dresden an der Quorener Straße Richtung Bühlau. In Pirna-Kopitz hat Sebastian einen Blitzer entdeckt an der Lohmener Straße, statt auswärts da vom Kaufland kommend. Und S95 Gelenau bei Kamenz, da blitzt es an der Pulsnitzer Straße an der Bushaltestelle aus Richtung Pulsnitz kommend. Danke fürs Melden.
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0: Ja, wir klüren hier gleich unseren nächsten Zoodirektor. Wer wird als nächstes Zoodirektor im Zoo Leipzig? Gern dranbleiben. Und davor gibt's Eishaus mit Hey Little Girl. Und jetzt hier noch diesen Wunsch. Hi.
4: Hier ist die Susanne aus Lichtenberg. Ich wünsche mir diesmal zum 80er-Wochenende das Lied The Boys of Summer von Don Henley. Weil ich finde, das macht einfach gute Laune. Und gerade zu so einem schönen Wetter, wie es jetzt am Wochenende wieder werden soll, passt das einfach optimal.
0: Hast du voll recht, Susanne. Jetzt gibt's Don Henley hier. The Boys of Summer. Schön.

0: Ice House hören Sie hier mit Hey Little Girl im langen 80er-Wochenende. Gleich kommt der nächste echt coole 80er von P. Lion mit Happy Children. Und davor geht's mit uns hier in den Zoo.
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0: Jetzt sind wir auf der Suche nach unserem nächsten Zoodirektor für einen Tag und sind jetzt in Bernsdorf bei Hoyerswerda gelandet.

0: und zwar bei der Mandy Hüttenrauch. Wer soll denn der nächste Tageschef bzw. die Chefin im Zoo Leipzig werden und wer soll denn noch alles mit auf die Reise?
1: Ja, das soll die Bella gerne mal machen. Die ist 12 Jahre und ist ein ganz großer Fan von Erdmännchen. Ja, sie übernimmt da gerne Verantwortung und ich denke, das wäre nochmal so ein kleines Highlight in den Serien. Und mitkommen soll der große Bruder Ben, der total auf Elefanten steht und ja, Mama und Papa.
0: Ja, sehr schön. Dann wird das große Eiserne Tor also als nächstes aufgeschlossen von Bella aus Bernsdorf. Sehr schön, dass du, liebe Mandy, deine Tochter hier angemeldet hast. Glückwunsch und viel Spaß euch allen zusammen.
1: Genial, das ist total toll. Super.
0: Schön. Den Zoodirektor-Posten vergeben wir ja jeden Tag hier auf Hitradio RTL und die Bewerbungen gehen weiterhin ganz unkompliziert an hitradio-rtl.de.
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0: Culture Club hören Sie hier mit Do You Really Want to Hurt Me? Auf Hitradio RTL im langen 80er-Wochenende mit Ihren Lieblingssongs, mit Ihren Wünschen an der 0351 5000 2000. Die Claudi hier, hi.
1: Hallo, hier ist Susanne. Weil es so viele schöne 80er-Hits gibt, würde ich mir diesmal gern wünschen, Level 42.

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10: Das Hitradio RTL Sachsenwetter. Da haben wir heute wirklich sehr viel Sonne hier über uns. Ungestört kann die erstmal scheinen. Es sind kaum Wolken unterwegs. Damit geht's hoch mit den Temperaturen auf 25 bis 30 Grad. Machen Sie was Schönes draus. Ich hoffe, Sie haben so ein bisschen frei, können es genießen. Morgen dann geht's auch nochmal sonnig los, aber später wird's dann schauern, teilweise auch gewittern. Es wird aber trotzdem erstmal warm morgen.
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10: A17 Prag Richtung Dresden. Zwischen dem Grenzübergang und Bad Gottleuba gibt's 1 Kilometer Stau. Und auf der A38 Leipzig Richtung Halle 1 Kilometer Stau zwischen Schafstedt und Lutherstadt Eisleben. Geblitzt wird in Dresden, Kossebaude an der Gartenstraße, Stadt auswärts an der S95, Gehlenau bei Kamenz. Da blitzt es auf der Pulsnitzer Straße an der Bushaltestelle aus Pulsnitz kommend. Und in Pirna-Kopitz steht der Blitzer an der Lohmener Straße, Stadt auswärts.
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10: Und mit Ihren schönen Wünschen hier an der 0351 5000 2000 im langen 80er-Wochenende gibt's gleich Sisi Top mit Gimme All Your Lovin' und davor spiele ich sehr gern diesen Wunsch. Hi.
15: Hallo, liebes Hitradio-RTL-Team. Hier ist der André aus Oberschöner. Zum 80er-Wochenende wünsche ich mir von Jonay Don't Stop Believin'. Grüße alle Hörer und alle, die mich kennen. Wünsche allen ein schönes Wochenende. Dankeschön. Tschüss.

Schön ein bisschen Hüften schwingen hier mit Lambada von Kaoma auf Hit Radio RTL im langen 80er Wochenende. Weiß nicht, was Sie so treiben. Es ist ja wirklich viel los bei uns an diesem Wochenende. Klar, Hüften schwingen kann man überall, auch in der Sächsischen Schweiz. Da ist Kirnitschtalfest an diesem Wochenende. 5

0: Das auch noch. Und dann das größte Simson-Treffen überhaupt gibt es an diesem Wochenende ja in Zwickau. Bis zu 8000 Menschen feiern dort zusammen, sind angereist aus ganz Deutschland. Da haben wir uns auch mal umgehört, wo sie alle herkommen.
1: Also ich bin 44 und wir kommen von Ostsee.
2: Ich bin 15 und komme aus Bernburg.
3: Wir kommen aus dem Emsland.
4: Aus dem Oderbruch.
5: Wir sind aus Brandenburg, näher Neuruppin und eigentlich sind wir bloß für die gute Laune, für die Moppets hier.
6: Ich bin 17 Jahre alt und komme aus Bayern.
0: Also von überall angereist, sehr schön, ganz viel Spaß euch allen, die dabei sind an diesem Wochenende beim Simson-Treffen in Zwickau. Und ganz viel Spaß hier natürlich weiter mit unseren 80ern. David Bowie gibt's gleich, This is not America, sehr cool. Und davor erfülle ich noch den Wunsch von Mandy, hi.
7: Ich wünsche mir von Sandra Everlasting Love. Hm? Das ist so ein wunderschönes Lied. Ich liebe es einfach.
0: Na dann, auf geht's.

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6: Mit Michael Daub, guten Tag. Kreislaufwirtschaft, Halbleiter, Batterietechnik und Wasserstoff bieten Südwestsachsen besonders gute Zukunftschancen. Allerdings müssen viele Firmen bei der Digitalisierung aufholen, wie aus einer neuen Analyse von Wirtschaftsexperten für den sogenannten Masterplan hervorgeht.
7: Der Anteil digital aktiver Unternehmen liegt in Chemnitz bei 3,6%, im Landkreis Zwickau sind es 2% und im Erzgebirgskreis 1,6%. Die Referenzregion Heilbronn erreicht 4,4%. Die Autoren empfehlen deshalb mehr künstliche Intelligenz, Automatisierung und Wissenstransfer. Besonders kleine und mittlere Unternehmen sollen neue Technologien schneller einsetzen und daraus eigene Produkte entwickeln. Gunnar Tichy, Nachrichtenredaktion.
6: In Sachsen wächst die Zahl der Cannabis-Clubs. Im ersten Halbjahr 2026 hat die Landesdirektion 5 neue davon genehmigt. Damit gibt es sachsenweit nur 29, von denen 21 bereits Cannabis anbauen. Leipzig hat mit 8 Vereinigungen die meisten. Seit Juli 2024 darf Cannabis in solchen Vereinen gemeinschaftlich angebaut und an Mitglieder zum Eigenkonsum abgegeben werden. In Spanien und Frankreich kämpfen die Einsatzkräfte weiter gegen Waldbrände. Besonders dramatisch ist die Lage rund 60 Kilometer von Madrid entfernt. Die Präsidentin der Region spricht vom schlimmsten Brand der Geschichte dort. Laut Innenministerium sind rund 63.000 Menschen von Evakuierungen betroffen. An Frankreichs Atlantikküste breiten sich die Feuer ebenfalls aus. Dort haben die Behörden mehr als 140.000 Menschen in Sicherheit gebracht. In Berlin wird es heute bunt und laut. Zum Christopher Street Day rechnen die Organisatoren mit hunderttausenden Teilnehmern. Vorstandsmitglied Thomas Hoffmann sagte, queere Menschen stünden weltweit unter mehr Druck. Bestehende Rechte würden teils zurückgedreht. Auch Hasskriminalität nehme zu. Unter dem Motto Haltung ist hot soll die Demonstration heute Mittag starten und zum Brandenburger Tor ziehen.
8: Für alles, was Sie heute vorhaben im Freien, passt das Wetter bestens, nehme ich mal an. Nehmen Sie sich ein bisschen Sonnenschutz mit. Die Sonne wird gut prasseln den ganzen Tag. 22 Grad haben wir jetzt im Schnitt. Das gibt noch 25 bis 30 Grad in der Spitze. Also super Badewetter, das ist nämlich trocken heute. Es sind kaum Wolken unterwegs. Morgen sieht das schon ein bisschen anders aus. Da legen wir wahrscheinlich noch schön los. Das wird auch warm morgen. Aber es können dann im Laufe des Tages Schauer und Gewitter reinziehen. Und auch der Montag wird ziemlich nass werden bei uns.
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8: A13 Dresden Richtung Berlin. 1 Kilometer Stau haben wir zwischen Großrieschen und Bronkow. A17 Prag Richtung Dresden. Da zwischen dem Grenzübergang und Bad Gottleuba 1 Kilometer Stau. Und die neuesten Blitzer stehen in Naundorf an der Mügener Straße am Ortsausgang. In Dresden wird an der Grundstraße Richtung Elbe geblitzt. Und in Pirna-Kopitz an der Lohmener Straße stadtauswärts.
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8: Ja, und wir spielen Ihre Lieblingssongs hier das ganze Wochenende lang. Wir haben richtig viel Platz für jede Menge 80er. Und da kommt hier direkt der nächste Wunsch. Hi.
12: Liebes Hitradio RTL-Team, ich wünsche mir den Song von Queen von 86, Who Wants to Live Forever. Den hat er ja für den Highlander-Film komponiert. Mhm. Da kriege ich immer Gänsehaut. Also das wäre ganz super und euch noch ein wunderschönes Wochenende.
8: Oh, dann genießen wir das jetzt alle zusammen. Einmal Gänsehaut für alle hier mit Who Wants to Live Forever.

0: Lionel Richie ist das mit All Night Long auf Hitradio RTL im langen 80er Wochenende und darauf hier freuen wir uns ja auch schon sehr.
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0: 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Hier auf Hitradio RTL geht's weiter mit jeder Menge 80ern. Phil Collins gibt's gleich für den Thomas mit In the Air Tonight. Und jetzt hören wir den nächsten 80er, auch ein schöner Wunsch. Also ist ja super toll, was hier so am Wochenende bei Ihnen gewünscht wird, was hier reintrudelt. Und was darf es dann als nächstes sein? Hi!
2: Hier ist der Olli, wünsche mir zum 80er Wochenende von Bruce und Bongo geil!
3: On Friday the 13th of December, Bruce and Bongo discovered Germany's most successful word, guile.

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9: Das Hitradio RTL Sachsenwetter wird fetzig heute. Im Laufe des Tages gibt es viel Sonne, es sind kaum Wolken unterwegs, es ist trocken heute. Wir haben jetzt schon zwischen 23 und 25 Grad und es sind am Ende noch 28 bis 30 Grad. Wird auch eine schöne Nacht werden, da können Sie draußen unterwegs sein. Und morgen zum Sonntag, da starten wir noch schön, wird auch nochmal warm, aber im Laufe des Tages können dann Schauer oder Gewitter durchziehen.
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9: A13 Dresden Richtung Berlin. Zwischen Großrätschen und Bronkow gibt es 2 Kilometer Stau im Moment. Und geblitzt wird in Dresden an der Quorener Straße Richtung Bülau und in Pirna-Kopitz an der Lohmener Straße stadtauswärts.
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9: Und da haben wir jede Menge wirklich tolle 80er für Sie. Gibt gleich Radio Di Luna, Comanchero, sehr cool. Davor Kim Wilde mit ihrem Kracher You Keep Me Hanging On. Und davor spielen wir das hier. Hi.
14: Und zwar, da kann man wieder mal tief graben. Und das hört man eigentlich gar nicht auf dem Radio.
9: Aha.
14: Und zwar Juan Armor Trading Drop to Pilot. Finde ich sehr gut.
9: Ja, läuft wirklich selten und ich habe tief gegraben. Lieber Steffen, und jetzt kommt hier Drop the Pilot für Sie. Auf geht's.

Radio Di Luna hören Sie hier auf Hitradio RTL mit Comanchero im langen 80er-Wochenende. Sehr schön. Wir freuen uns über Ihre Lieblingssongs an der 0351 5000 2000. Was würden Sie gerne hören an diesem, ja doch teilweise, vor allem heute sehr sonnigen Wochenende? 0351 5000 2000. Da können Sie gerne mal eine WhatsApp-Sprachnachricht herschicken. Unter allen, die mitmachen, verschenken wir an diesem Wochenende ein schönes Stand-up-Paddleboard, um auf dem See ein bisschen rumzuschippen.

0: und man kann das auch zum Kajak umbauen und da ein bisschen rumpaddeln. Also tolles Teil, gucken Sie es an auf hitradio-rtl.de und ich erfülle direkt den nächsten Wunsch. Hi.
1: Ja, hallo, hier ist der Dirk aus Petersheim. Ich wünsche mir für meine Ute von Depeche Mode Route 66 und grüße damit auch alle unsere Freunde in der Region.

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9: Mit Michael Daub, guten Tag. Tragödie in Ortrand an der brandenburgisch-sächsischen Landesgrenze. Am frühen Morgen sind zwei Tote gefunden worden. Eine 45-jährige Frau und ein 57-jähriger Mann. Ein 80 Jahre alter Mann erlitt schwere Verletzungen. Das bestätigte uns die Polizei. Er soll sich in einem kritischen Zustand befinden und wird in einem Krankenhaus operiert. Die Polizei ermittelt zu einem Tötungsverbrechen. Angeblich soll eine Schusswaffe benutzt worden sein, was uns ein Sprecher aber bislang nicht bestätigte.

0: In Sachsen ist im ersten Halbjahr 2026 fast jeder fünfte Neuwagen ein reines Elektroauto gewesen. Insgesamt wurden im Freistaat über 43.000 Pkw neu zugelassen, wovon 8.200 reine Stromer waren. Damit liegt der Anteil im Bundesvergleich eher im hinteren Bereich. Deutschlandweit ist etwa jedes vierte Neufahrzeug ein E-Wagen. Spitzenreiter bei den E-Zulassungen war im ersten Halbjahr Rheinland-Pfalz. In Spanien und in Frankreich kämpfen die Einsatzkräfte weiter gegen die schlimmen Waldbrände. Besonders dramatisch ist die Lage rund 60 Kilometer von Madrid entfernt. Nach Angaben des Innenministeriums sind über 63.000 Menschen von Evakuierungen betroffen. Auch in Frankreichs Atlantikküste breiten sich die Feuer aus. Dort haben die Behörden schon mehr als 140.000 Menschen evakuiert. Trotz der Sperre der Straße von Hormuz im Iran ist die Ölversorgung Europas gesichert. Das hat die Ökonomin Franziska Holz vom Deutschen Institut für Wirtschaftsforschung gesagt. Öl ist aber teuer. Neue Entlastungen sind vorerst nicht geplant. Das hat Wirtschaftsministerin Reiche gesagt. Der Tankrabatt hat viele Milliarden gekostet und dafür sei jetzt kein weiteres Geld mehr da. Der Elbhang verwandelt sich heute mit der Dresdner Schlössernacht wieder in eine Kulisse für ein Open-Air-Festival zum Schlendern, Schlemmen und Schwufen. Silvia Grott von First Class Concept zu einigen Highlights.
1: Sydney Youngblood auf der Ostterrasse, kennt man. Ich glaube, da wird ordentlich abgehottet. Die Disco Dice sind wieder mit dabei für ein spannendes Late-Night-Programm. Wir haben eine Casa Latina-Bühne auf dem Schloss Eckberg auf dem Kavaliershaus mit einer Band aus Nürnberg. Und wir haben erstmals eine Kopfhörer-Disco in der Saloppe bis morgens um 4, damit man durchtanzen kann. Bis zum Morgen.
0: Höhepunkt ist um 22.45 Uhr das große musikalische Feuerwerk. Für Kurzentschlossene gibt's noch letzte Karten.
2: Das Hitradio RTL Sachsenwetter. Das Wetter passt auf jeden Fall für jegliche Outdoor-Aktivitäten und Feste. Wir haben heute im Laufe des Tages sehr viel Sonne, kaum Wolken, die durchziehen. Das bleibt trocken. Dazu gibt es 25 bis maximal 30 Grad. Morgen dann zum Sonntag sieht es nicht mehr ganz so dufte aus. Wir starten zwar noch schön, es wird auch wieder warm, aber im Laufe des Tages werden dann hier die ersten Schauer und Gewitter auch bei uns reinziehen.
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2: A13 Dresden Richtung Berlin zwischen Großrieschen und Bronco. 3 Kilometer Stau im Moment. A38 Halle Richtung Leipzig. Da haben wir zwischen Bad Lauchstädt und Leuna 3 Kilometer Stau. A38 Leipzig Richtung Halle zwischen Schafstädt und Lutherstadt-Eisleben 1 Kilometer Stau. Und A72 Zwickau Richtung Chemnitz 1 Kilometer Stau zwischen Chemnitz-Rottluff und dem Kreuz Chemnitz. Achtung, im Erzgebirgskreis ist die Strecke zwischen Rübenau und Ansprung nach einem Unfall im Moment gesperrt. Und die neuesten Blitzer stehen in Leipzig an der Riesaer Straße stadtauswärts, in Görlitz an der B99 Richtung Hagenwerder und der Heiko hat einen entdeckt in Kossebaude. Der Blitzer steht da in der Umleitung in der 30er-Zone stadtauswärts. Danke fürs Melden.
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2: Ja, und jede Menge schönster 80er gibt's gleich. Mixed Emotions, Just For You. Peter Maffay ist dabei mit Sonne in der Nacht. Und jetzt gibt's Stimmung und Konfetti mit dem nächsten Wunsch von Sabrina.
7: Ich wünsche mir von David Hasselhoff Looking for Freedom.
2: Yeah.
7: Schönes Wochenende, tolle Sendung, echt.
2: Liebe Grüße.

0: sind Mixed Emotions, Just For You auf Hitradio RTL im langen 80er-Wochenende, an dem wir diesmal ein schönes Stand-Up-Paddleboard verschenken. Unter allen, die mitmachen hier und sich einen Song wünschen, 0351 5000 2000, da können Sie gerne mal eine WhatsApp-Sprachnachricht schicken. Was spielen wir denn als nächstes?
1: Hallo Claudia, hier ist die Susanne. Ich wünsche mir Cora mit Amsterdam und freue mich ganz sehr, das zu hören.
0: Ja, Susanne, schön, dann bist du gar nicht alleine.
2: Hier ist die Katja aus Raschau-Meikersbach und ich wünsche mir das Lied Amsterdam von Cora.
0: Na, dann machen wir es jetzt. Amsterdam, Cora auf Hitradio RTL.

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1: Das Hitradio RTL Sachsenwetter, heute mit strahlendem Sonnenschein, total toll. Wir haben jetzt schon zwischen 25 und 26 Grad, in den meisten Orten bei uns 30 Grad, ist heute noch so die Top-Temperatur. Ungestörter Sonnenschein, damit wird es heute nicht regnen, morgen dann aber wahrscheinlich doch, denn morgen ziehen hier dicke Wolken rein und es kann teilweise auch mal ein bisschen gewittern, aber es ist trotzdem warm.
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1: A13 Dresden Richtung Berlin, 4 Kilometer Stau gibt es zwischen Großrieschen und Bronkow. A17 Prag Richtung Dresden zwischen dem Grenzübergang und Bad Gottleuba haben wir 1 Kilometer Stau. Und A38 Halle Richtung Leipzig zwischen Bad Lauchstädt und Merseburg Süd 4 Kilometer Stau. Geblitzt wird in Görlitz an der B99 Richtung Hagenwerder. In Kossebaude wird in der Umleitung in der 30er-Zone stadtauswärts geblitzt. Und zwischen Zwickau und Werdau am Abzweig Lichtentanne, da steht der Superblitzer. Vielen Dank fürs Melden.
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1: Und mit jeder Menge herrlicher 80er gibt gleich hier ganz kraftvoll Whitesnake mit Here I Go Again. Und davor hören wir den hier.
4: Hier ist Heiko und zu den 80er-Wochenenden wünsche ich mir von Hubert K. das Lied Wenn der Mond die Sonne berührt und sende damit ganz viele liebe Grüße an alle RTL-Hörer.

0: Story auf Hitradio RTL an einem herrlichen Wochenende, herrlichen Samstag hier. Ich hoffe, Sie haben ein bisschen Zeit zu entspannen, vielleicht auch Zeit für einen Ausflug. Guck mal in die Lausitz, da ist in Neugersdorf an diesem Wochenende, jetzt noch bis nächstes Wochenende, Jakobimarkt auf dem Platz des Jakobimarkts, größtes Volksfest der Oberlausitz mit über 250 Schaustellern. Dann geht's ab nach Kriebstein, da ist Talsperrenfest an diesem Wochenende. Morgen Abend dann das spektakuläre Höhenfeuerwerk und in Dresden wird die Schlössernacht gefeiert zwischen den herrlichen Elbschlössern. 11 Stunden Programm geht heute Nachmittag schon los und dann durch die Nacht hinweg. Sie können auch gerne das Late-Night-Ticket nutzen, ab 23 Uhr mitfeiern. 7 DJs sind dann noch am Start und es gibt sogar eine Tanzfläche mit langsamer Runde in Endlosschleife. Das ist ja auch sehr schön. Hier auf Hitradio RTL gibt es in Endlosschleife 80er an diesem Wochenende, wie Sie es gewohnt sind bei uns. Jetzt mit dem nächsten Wunsch. Die Claudi hier, hi.
1: Hallo, hallo, hier ist der Hagen aus Eibau, aus der schönen Oberlausitz. Ich grüße alle Oberlausitzer, die so gerne rollen. Und ich wünsche mir von The Cars, You Midnight, Zink. Euch grüße ich natürlich auch. Ahoi, aus Eibau.
0: Na herrlich, liebe Grüße zurück, herrliches rollendes R. Und hier auf Hitradio RTL, Cars mit You Might Think.

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2: Hier ist der Heiko aus Radebeul. Ich wünsche mir für das 80er-Wochenende Bataillon d'Amour von Silly. Danke.

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11: Mit Michael Daub, guten Tag. In Ortrand an der brandenburgisch-sächsischen Landesgrenze ermittelt die Mordkommission. Am frühen Morgen wurden zwei Tote gefunden und ein Schwerverletzter. Knut Michael Kunort kennt die Einzelheiten.
12: Die drei wurden in einem Gebäude auf einem Wohngrundstück gefunden. Bei den beiden Toten handelt es sich um eine 45-jährige Frau und einen 57-jährigen Mann. Ein 80 Jahre alter Mann wurde schwer verletzt ins Krankenhaus gebracht. Sein Zustand soll kritisch sein. Seit den frühen Morgenstunden werden Spuren und Beweismittel gesichert. Die Kripo befragt Anwohner. Dass für die Tat eine Schusswaffe benutzt wurde, wie spekuliert wird, wollte uns die Polizei nicht bestätigen.
11: Mit einer großen Parade durch die Innenstadt feiert Berlin den Christopher Street Day. Mehr als 100.000 Menschen.

0: Menschen und viele Wagen und Fußgruppen nehmen daran teil. Der Berliner CSD ist eine der größten Demonstrationen für Vielfalt und Menschenrechte in Europa. Vor dem Beginn warnten die Organisatoren vor einem raueren gesellschaftlichen Klima. Queere Menschen stehen weltweit unter mehr Druck, so ein Sprecher. Der Autobahntunnel Königshainer Berge wird schon wieder gesperrt. Die Ampeln bleiben am 29. Juli von 19 Uhr bis 1 Uhr am darauffolgenden Tag auf Rot, und zwar in Fahrtrichtung Dresden. In dieser Zeit wird die baustellenbedingte Verkehrsführung umgebaut, so die Autobahn GmbH. Eine Umleitung ist ausgeschildert. In Frankreich haben die Behörden wegen der Waldbrände tausende Menschen aus den Vororten von Bordeaux evakuiert. Bislang sind mehr als 140.000 Menschen aus den Regionen um Bordeaux in Sicherheit gebracht worden. In der Nähe der spanischen Hauptstadt Madrid sind mehrere Brände zu einem Großfeuer verschmolzen. Die Regierung hat den nationalen Notstand ausgerufen. Hier sind bisher rund 60.000 Menschen von den Bränden betroffen. Dynamo Dresden testet am Nachmittag gegen den künftigen Liga-Konkurrenten Energie Cottbus. Anstoß ist um 13 Uhr. Gespielt wird unter Ausschluss der Öffentlichkeit in der Trainingsakademie. In 15 Tagen beginnt die Zweitligasaison mit dem Auswärtsspiel beim 1. FC Nürnberg.
1: Das Hitradio RTL Sachsenwetter. Na, langsam erreicht man hier Temperaturen in der Region Schwitze, Hitze 26 Grad und bis zu 30 Grad sind noch drin heute im Laufe des Tages. Es gibt viel Sonne und es ist trocken, es sind kaum Wolken unterwegs, auch in der kommenden Nacht nicht, falls Sie da unterwegs sein möchten. Morgen dann zum Sonntag sieht das schon ein bisschen anders aus. Wir starten dann noch schön, Sonne ist noch mit dabei, aber dann wird es zuziehen und hier ziehen dann einige Schauer und Gewitter durch. Auch der Montag wird wohl ziemlich nass werden.
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1: A13, wenn Sie Richtung Berlin unterwegs sind, Achtung zwischen Großrieschen und Bronco, dort 5 Kilometer Stau im Moment. Auf der A17 gibt es Prag Richtung Dresden zwischen dem Grenzübergang und Bad Gottleuba 1 Kilometer Stau. Und A38 Halle Richtung Leipzig zwischen dem Dreieck Halle Süd und Merseburg Nord 1 Kilometer Stau jetzt. Geblitzt wird in Leipzig an der Riesaer Straße stadtauswärts und zwischen Zwickau und Werdau am Abzweig Lichtentanne.
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1: Und einem herrlichen Mix hier. Es gibt gleich Madonna Like a Virgin. Davor geht die Post ab mit The Only Way Is Up. Und jetzt erfülle ich noch diesen Wunsch. Hi.
5: Hier ist Andreas aus Annaberg-Buchholz. Ich wünsche mir zum 80er-Wochenende Chris Isaak mit Wicked Game. Und grüße damit alle, die mich kennen. Und wünsche euch ein schönes Wochenende. Ciao, ciao.

0: Madonna, Like a Virgin auf Hitradio RTL im langen 80er-Wochenende mit ihren Wünschen 0351 5000 2000. Unter allen, die mitmachen, verschenken wir unser schönes Stand-Up-Paddleboard von Alpidex, auch umbaubar zu einem Doppelkajak. Sie können damit also auch zusammen über den See schön paddeln. Also Song wünschen 0351 5000 2000. Und passend zu diesem Wetter wird es jetzt sehr sommerlich und italienisch bei uns. Hi.
1: Hier ist der Daniel aus Radebeul. Ich wünsche mir zum 80er-Wochenende Fiat Aliso mit Non Voglio Mica La Luna. Vielen Dank euch und allen ein schönes Wochenende. Ciao.
0: Ja, super. Daniel hört man auch nicht so oft. Fiat Aliso, italienische Popsängerin. Und ihr größter Hit war dieser hier, Non Voglio Mica La Luna. Jetzt auf Hitradio RTL.

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3: 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Hochzeit. Allergiker werden noch ein Stück zu tun haben damit. Momentan ist die Belastung mäßig.
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4: Das ist Radio RTL Sachsenwetter. Bis zum Abend strahlender Sonnenschein hier für uns alle. Es sind keine Wolken da, wenn dann ganz wenige fluffige kleine Wattewolken. Auf jeden Fall haben die keinen Regen im Gepäck. Morgen haben die es schon mehr in sich. Morgen kann es dann ab dem Mittag, Nachmittag auch ein paar Schauer, stellenweise auch Gewitter geben. Es ist weiter warm, aber auch der Montag ist dann erstmal ziemlich nass bei uns.
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4: A13, wenn Sie Richtung Berlin fahren, gibt es zwischen Großrieschen und Bronkow 3 Kilometer Stau. A17 Prag Richtung Dresden, zwischen dem Grenzübergang und Bad Gottleuba 1 Kilometer Stau. Und geblitzt wird in Görlitz an der B99 Richtung Hagenwerder und in Kossebaude steht ein Blitzer in der Umleitung in der 30er-Zone stadtauswärts.
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4: Und da gibt's gleich Holly Johnson mit Americanos für Sie. Und davor erfülle ich mal noch den Wunsch. Hallo.
9: Hier ist die Angelika aus dem Erzgebirge. Heute wünsche ich mir von den Proclaimers 500 Meilen.

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1: Bei 30 Grad im Sommer hat auch der Kühlschrank zu kämpfen, während der TÜV empfiehlt, den dann gleich mal auf 2 Grad herunterzuregeln. Sieht das Ökotest? Na, nicht ganz so dramatisch. Moderne Geräte passen ihre Kühlleistung nämlich automatisch an die Umgebungstemperatur an. Wichtiger ist demnach die richtige Lagerung der Lebensmittel. Leicht Verderbliches wie Fisch oder Fleisch, das gehört auf die unterste Glasplatte, da ist es am kältesten. Und die Tür, die sollte so kurz wie möglich offen stehen. Direkte Sonneneinstrahlung ist auch nicht so gut. Fazit, bei älteren Kühlschränken kann es Sinn machen, die Temperatur bei einer Hitzewelle ein bisschen runter zu regeln, verbraucht aber auch mehr Strom. Ansonsten Kühlkette einhalten und nicht ewig offen stehen lassen, die Kiste.
0: 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Schlaues, was kochen, garen, braten und backen kinderleicht macht.

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0: Wunderschön, Prince mit Purple Rain auf Hitradio RTL im langen 80er-Wochenende. Gleich übernimmt meine Kollegin Ari hier, aber einen Wunsch erfülle ich gern noch. Hallo.
1: Hallo, hier ist der Heiko. Ich wünsche mir zum 80er-Wochenende von King Love and Pride ein schönes 80er-Wochenende allen noch.
0: Das wünsche ich auch allen noch.

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6: Mit Ingo Enke, guten Tag. Beim Simson-Treffen auf dem Zwickauer Flugplatz sind gestern Abend 3 Polizisten verletzt worden. Jannis Müller berichtet.
7: Ein 25-Jähriger soll mit seinem Quad direkt neben den Beamten stark beschleunigt haben. Weil an dem Fahrzeug kein Schalldämpfer verbaut war, erlitten die 3 Polizisten ein Knalltrauma und sind derzeit nicht dienstfähig. Gegen den Mann wird wegen Körperverletzung ermittelt. Außerdem musste ein betrunkener 19-Jähriger die Nacht in Gewahrsam verbringen, weil er randalierte.
6: In Frankreich und Spanien kämpfen die Einsatzkräfte weiter gegen die Flammen. An der Atlantikküste haben mittlerweile über 140.000 Menschen ihre Wohnungen verlassen müssen. Auch erste Vororte von Bordeaux sind evakuiert worden. Bei Madrid brennt es ebenfalls heftig. Dort ist der Großbrand laut Katastrophenschützern zurzeit nicht zu löschen. Über 60.000 Menschen sollen die Region verlassen oder zu Hause bleiben. Starship, das Raketensystem von Elon Musks Firma SpaceX, hat am Abend seinen 13. Testflug erfolgreich hingelegt. Von Texas aus ist die unbemannte Rakete ins All geflogen, bevor die beiden wiederverwendbaren Stufen planmäßig ins Meer gestürzt sind. Die NASA will mit Starship Astronauten zum Mond bringen. Elon Musk träumt davon, den Mars zu besiedeln. Die Menschen in Sachsen waren im ersten Halbjahr etwas seltener krank als noch vor einem Jahr. Das geht aus einer Analyse der Krankenkasse DAK Gesundheit hervor. Demnach lag der Krankenstand im Freistaat bei 5,5%. Das entspricht einem leichten Rückgang um 0,1%.

0: Prozentpunkte. Dynamo Dresden testet heute Nachmittag unter Ausschluss der Öffentlichkeit. Die SGD spielt gegen Zweitliga-Aufsteiger Energie Cottbus, also einen künftigen Ligakonkurrenten. Dynamo-Kapitän Niklas Hauptmann.
1: Ungewöhnlich kann man vielleicht sagen, weil es wahrscheinlich seltener vorkommt, ne, dass man gegen Mannschaften testet, die man in der Liga hat. Aber ja, für uns geht es darum, dann zweimal 90 Minuten, hat auch einen körperlichen Fitnessaspekt, glaube ich, der damit reinspielt. Das steht dann im Vordergrund. Wenn du so ein Spiel dann hast, dann willst du es auch gewinnen.
0: In 15 Tagen beginnt für die SGD dann die neue Zweitligasaison mit dem Auswärtsspiel beim 1. FC Nürnberg.
2: So, und da gucken wir auf das Hitradio RTL Sachsenwetter und das wirklich auch sehr gerne, denn das ist feinstes Sommerwetter hier. Also Sonne satt, blauer Himmel an jeder Ecke in Sachsen und Temperaturen schön sommerlich. Wir haben derzeit um die 26 Grad in Stolberg, wir haben 28 Grad in Naunhof und im Moment 25 Grad in Pulsnitz. 31 Grad heute Top-Temperatur, also wirklich bestes Badewetter. Das ist trocken, das wird heute auch trocken bleiben, auch wenn es zum Abend hin dann doch mal das ein oder andere Wölkchen gibt, aber auch in der Nacht meist klar und trocken, geht dann auf 16 bis 12 Grad runter. Morgen auch nochmal schön warm, 25 bis 29 Grad. Wir starten auch richtig toll nochmal mit viel Sonnenschein im Laufe des Sonntags. Da werden die Wolken dann aber mehr und die bringen später auch Schauer und zum Abend hin auch einzelne Gewitter mit sich.
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2: Der Blick auf die Straßen A4 Chemnitz Richtung Dresden. Achtung, zwischen Chemnitz-Glöser und Ost, hier liegen Reifenteile. A13 Dresden Richtung Berlin, 2 Kilometer Stau zwischen Großräschen und Pronkow, 10 Minuten Zeitverlust. In der Gegenrichtung A13 Berlin Richtung Dresden, hier nochmal Gegenstände zwischen Ruhland und Ortrand auf der linken Spur. Auf der A17 dauert es aktuell ein bisschen länger, Prag Richtung Dresden, gute Viertelstunde zwischen dem Grenzübergang Breitenau-Schönwald und Bad Gottleuber. Und dann ist in Frankenberg die äußere Freiberger Straße voll gesperrt. Das Ganze nach einem Unfall im Kreuzungsbereich in Höhe auf dem Ahorn. Geblitzt wird Naundorf, Mögelner Straße, Ortsausgang Richtung Leisnig. Dann Leipzig, Riesaer Straße, stadtauswärts der Superblitzer. Zwischen Zwickau und Werdau am Abzweig Lichtentanne. Und in Dresden wie gewohnt, Grundstraße Richtung Elbe, Korinner Straße Richtung Bühlau und in Kossebaude, Gartenstraße stadtauswärts.
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2: Oh, herrlich. Tippitoppi Sommerwetter. Schön, dass Sie mit dabei sind. Genießen Sie diesen Sommersamstag und Ihre Chance dabei, ein Stand-Up-Paddle-Set bei uns zu gewinnen. Unter allen geht das raus, die mitmachen und sich hier Ihre Lieblings-80er wünschen. Unter der 0351 5000 2000. Alle Infos und gucken können Sie schon mal auf hitradio.rtl.de. Und hören werden wir jetzt die Bad Boys Blue mit Lady in Black.

Scotch, Delirio Minds. Und genau deshalb lieben wir das 80er-Wochenende bei Hitradio RTL. Es ist Samstag, wir haben es kurz nach 13:15. Geht sofort weiter hier.

0: dem nächsten Musikwunsch, einem weltweiten Rock-Klassiker aus Amerika. Vorher wichtige Meldung von den Straßen. Achtung, A38 Leipzig Richtung Halle zwischen Kreuz Rippachtal und Rastplatz Saaletal Nord. Eine ungesicherte Unfallstelle, bitte Vorsicht dort. Und jetzt der Musikwunsch vom Heiko.
1: Hallo, hier ist Heiko aus Nature und ich wünsche mir zum 80er-Wochenende von Bon Jovi Want It That or Life. Vielen Dank und bis zum nächsten Mal. Tschüss.

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0: Carlisle, Leave a Light On, gleich weiter im Hitradio RTL 80er Wochenende. Nach dem Blick aufs Wetter und die Straßen in Sachsen und vorweg ein Update von der A13, Berlin Richtung Dresden. Hier gibt's die nächste ungesicherte Unfallstelle. Vorsicht bitte zwischen Karlau und Bronco.
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0: Einen schönen Samstagnachmittag, Hitradio RTL mit dem schönen Sachsenwetter. Wir haben 28 Grad und die Sonne draußen rund um Meißen. Sonnig und trocken bei Dahlen und auch 28 Grad, 27 sind's in Glauchau jetzt und 30, 31 können's an der Spitze heute noch werden. Bis zum Abend gibt's viel, viel Sonnenschein, blauen Himmel und höchstens mal so ein paar schönen Wetterschleierwolken, aber nichts mit Regen. In der Nacht dann auch trocken, geht auf 16 bis 12 Grad runter und morgen knappe 30 Grad maximal. Wir starten wieder freundlich mit schönem Sommerwetter und viel Sonne. Später aber dann einige Wolken, also ab dem Mittag, Nachmittag wird es sich dann zuziehen und spätestens gegen Abend könnte es dann auch einzelne Gewitter zum Regen geben.
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0: A4, Chemnitz Richtung Dresden, Reifenteile zwischen Chemnitz-Glöser und Ost. Dann zwei ungesicherte Unfallstellen. Einmal A13, Berlin Richtung Dresden zwischen Karlau und Bronco. Und A38, Leipzig in Fahrtrichtung Halle zwischen dem Kreuz-Rippachtal und dem Rastplatz Saale-Tal-Nord. Vorsicht dort. In Leipzig dauert es mal wieder ein bisschen länger auf der B2, Maximilianallee zwischen Essener und Berliner Straße. 10 Minuten plus und kein Durchkommen in Frankenberg auf der äußeren Freiberger Straße in Höhe auf dem Ahorn, das Ganze nach einem Unfall im Kreuzungsbereich. Dann wird frisch geblitzt in Bautzen, Muskauer Straße Richtung Gesundbrunnen. Da steht der schwarze Caddy. Danke an Ina fürs Bescheid geben. Und der René hat einen entdeckt in Goppeln, Fritz-Meinhardt-Straße Richtung Dresden bei Tempo 30.
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2: Wunderbaren sonnigen Samstag, mittendrin hier im frühen Nachmittag. Wir haben es kurz nach 2:30, also viel, viel Zeit heute noch, das Sommerwetter zu genießen in vollen Zügen. Und dazu natürlich die schönsten 80er. Und das hintereinander weg hier das ganze Wochenende lang. Also, was fällt denn Ihnen ein? 0351 5000 2000. Her mit Ihrer WhatsApp-Sprachnachricht.
3: Hallo, hier ist Sabine aus Liechtenstein. Ich wünsche mir zum 80er-Wochenende die Münchner Freiheit mit 1000-mal du. Mhm. Dankeschön.
2: Bitteschön. Und die Münchner besuchen bald das Erzgebirge. Am 9. August sind sie live auf der Waldbühne Schwarzenberg. Wird übrigens ein Doppelkonzert mit NDW-Star Markus.

Hallo, liebes Hitradio RTL-Team. Hier ist die Yvonne aus dem Lausitzer Seenland. Und ich wünsche mir für das 80er-Wochenende Depeche Mode mit dem Titel Question of Last. Und wünsche allen ein wunderschönes, sonniges Wochenende. Liebe Grüße aus der Lausitz.

0: Ding High and Low, 80er, 90er, 100% Sachsen-Sound und immer am Wochenende bei Hitradio RTL. Die Extraladung 80er, immer Freitag 14 Uhr startend, das große, lange 80er-Wochenende bis Sonntagabend und in die Nacht rein. Gibt's hier 80er nonstop, dazu natürlich Ihre Lieblingshits aus dem Kultjahrzehnt. Können Sie sich einfach mitwünschen, 0351 5000 2000, einfach durchklingeln im Studio oder fix eine WhatsApp-Sprachnachricht geschickt und dabei diesmal mit etwas Glück ein Stand-Up-Paddle gewinnen. Also gucken Sie dazu gerne mal online bei uns auf die Seite. Da verschenken wir quasi das Komplettpaket. Und gleich gibt's hier einen ja etwas anderen Musikwunsch, den Sie wahrscheinlich auch so lange nicht gehört haben.
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1: So, Hitradio RTL hier, 13.53 Uhr gleich. Wer hat sich was denn da überlegt fürs 80er-Wochenende?
2: Hallo und wunderschönen guten Tag. Hier ist der Mike aus Dierbach. Ich bin schon langjähriger Stammhörer bei euch, aber ein Lied habe ich von euch noch nie gehört und das wünsche ich mir von Herzen. Aus dem Jahre 1980, Lonzo, die Dinosaurier. Das wäre so cool, wenn ihr das spielen könntet. Ich wünsche euch alles Gute, bleibt so wie ihr seid mega. Tschüss, euer Mike. Ciao.
1: Machen wir so. Mike, vielen Dank für die tolle Nachricht. Dein Glückstag heute hier. Also Lonzo, bürgerlich Lorenz Westphal jetzt. Die Dinosaurier im 80er-Wochenende bei Hitradio RTL.

0: Lonzo, die Dinosaurier hier bei Hitradio RTL. Lorenz Westphal steckt dahinter, war ein deutscher Musiker, man nannte ihn auch den Teufelsgeiger von Eppendorf. Aber nicht das aus Sachsen, sondern bei Hamburg. Jetzt gleich geht's weiter mit 80er Wünschen. 0351 5000 2000 hören wir uns an nach den Themen des Tages hier an diesem 25. Juli in Hitradio RTL aktuell um 2.
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19: Mit Ingo Enke, guten Tag. Die Unfallursache des tödlichen Hubschrauberabsturzes von Grimma vor einem Jahr ist jetzt offiziell geklärt. Das hat die Bundeswehr mitgeteilt. Frank Selig fasst zusammen.
20: Alle Ermittlungen hätten ergeben, dass die Maschine wohl tatsächlich am Stahlseil einer Pegelmessstation der Mulde hängen geblieben ist. Es war in den Karten der Piloten nicht verzeichnet. Bei dem Übungsflug am Morgen des 29. Juli waren letztes Jahr alle 3 Besatzungsmitglieder ums Leben gekommen. Zum Jahrestag am kommenden Mittwoch plant die Bundeswehr eine nicht öffentliche Gedenkfeier.
19: Mit einer bunten Parade durch die Innenstadt feiert Berlin den Christopher Street Day. Über 100.000 Menschen und viele Wagen und Fußgruppen nehmen daran teil. Der Berliner CSD ist eine der größten Demos für Vielfalt und Menschenrechte in Europa. Vor dem Beginn warnten die Organisatoren vor einem raueren gesellschaftlichen Klima. Queere Menschen würden weltweit unter mehr Druck stehen, so ein Sprecher. Pakete, die schwerer sind als 23 Kilo, sollen nicht mehr nur von einem Boten allein ausgeliefert werden. Der Logistikkonzern DHL fordert eine gesetzliche Obergrenze. Schwere Pakete zu tragen sei schlecht für den Rücken, argumentiert DHL. Probleme damit seien der Grund für jede dritte Krankmeldung. In Sachsen ist im ersten Halbjahr fast jeder 5. Neuwagen ein reines Elektroauto gewesen. Insgesamt wurden im Freistaat über 43.000 Pkw neu zugelassen, wovon gut 8.200 reine Stromer waren. Damit liegt der Anteil im Bundesvergleich eher im hinteren Bereich. Deutschlandweit ist etwa jedes 4. neue Fahrzeug ein E-Wagen. Der Elbhang verwandelt sich heute mit der Dresdner Schlössernacht

0: wieder in einer Kulisse für ein Open-Air-Festival. Die Bands auf den 15 Bühnen rund um die Elbschlösser und die Saloppe spannen einen großen musikalischen Bogen. Sylvia Grott von First Class Concept zu einigen Highlights.
1: Sydney Youngblood auf der Ostterrasse. Die Disco-Dice sind wieder mit dabei für ein spannendes Late-Night-Programm. Und wir haben erstmals eine Kopfhörer-Disco in der Saloppe bis morgens um 4, damit man durchtanzen kann. Bis zum Morgen.
0: Höhepunkt ist um 22.45 Uhr das große musikalisch inszenierte Feuerwerk.
2: Das Hitradio RTL Sachsenwetter inszeniert sich heute auch wunderbar fantastisch mit viel, viel Sonne bis zum Abend rein. Also blauer Himmel, kaum ein Wölkchen, Sonne satt und trocken überall. Dazu Temperaturen um die 30 Grad und stellenweise geht es vielleicht sogar ein Stückchen drüber hinaus heute Nachmittag noch. Am Sonntagmorgen sieht es ein bisschen anders aus, geht gut los. Auch wieder viel Sonne mit dabei, aber ab dem Mittag Richtung Nachmittag dann mehr und mehr Wolken. Kann später auch regnen und am Abend sind einzelne Gewitter auch nicht ausgeschlossen. Die Temperaturen passen aber nochmal 25 bis 29 Grad und mit dem Wochenstart wird es dann schon wieder ein bisschen wechselhafter und auch kühler.
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2: A4, Chemnitz Richtung Dresden, Höhe Chemnitz Mitte, Vorsicht, hier ist eben ein Fahrzeug in der Baustelle liegen geblieben. Dann haben wir zwischen Kreuz Chemnitz und Chemnitz Glöser auf der A4 Richtung Dresden 2 Kilometer Stau, 10 Minuten Zeitverlust dadurch. Eine ungesicherte Unfallstelle auf der A13, Berlin Richtung Dresden zwischen Bronco und Karlau. Bitte hier unbedingt an die Rettungsgasse denken. Wir haben aktuell auch Stau, heißt schon eine knappe halbe Stunde Zeitverlust. Ein Unfall auf der A38 Leipzig Richtung Halle. Hier zwischen Kreuz-Rippachtal und Rastplatz-Saaletal Nord und in Frankenberg Unfallsperrung der äußeren Freiberger Straße in Höhe auf dem Ahorn nach einem Unfall im Kreuzungsbereich. Dann wird geblitzt Bautzen, Muskauer Straße Richtung Gesundbrunnen aus einem schwarzen Caddy raus und Goppeln, Fritz-Meinhardt-Straße Richtung Dresden, das 30.
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2: Na, das ist doch toll, dass Sie auch dabei sind. Ich wünsche einen schönen Nachmittag zusammen. Genießen Sie die Sonne, genießen Sie 80er nonstop und genießen Sie bald vielleicht Ihre Fahrt auf Ihrem eigenen Stand-Up-Paddle. Das geht nämlich raus unter allen, die mitmachen, sich Ihr Lieblings-80er wünschen an der 0351 5000 2000 für ja, sportliche oder ganz entspannte Stunden auf dem Wasser gemeinsam oder allein. Und wir schenken Ihnen das Komplettset. Also einfach mitgemacht, gerne auch mal geschaut auf unserer Seite hitradio-rtl.de. Schickes Teil und jetzt schicke Musik aus dem Jahr 1988. Waiting for a Star to Fall. Hier sind Boy Meets Girl.

0: Kylie Minogue, I shall be so lucky. Als nächstes machen wir wen glücklich? Hier ist Radio RTL, die Ari, hi.
1: Hallöchen, hier ist die Laura aus dem Pflegeheim in Ruhland und wir wünschen uns den Song Life is Life von Obus.
0: Dann machen wir so. Viel Spaß bei der Arbeit, viel Spaß mit Obus. Life is Life.

Tonight, Ken Laszlo im 80er-Wochenende hier bei Hitradio RTL. Heute Nacht. Und da gucken wir doch direkt mal, was heute Nacht an diesem Samstagabend so geht. Denn tatsächlich steht ein riesengroßes Ding an. Ein wirklich einmaliges Konzert, auf dem 1000 Musiker, kein Spaß, gleichzeitig spielen. The Grand Jam, das ist das Ding, das ist die größte Band der Welt. Heute Abend live, 20 Uhr im Rudolf-Harbig-Stadion in Dresden. Also eine riesige Band, begleitet von Tänzern, von Orchester, von Pyrotechnik, von Akrobatik, die größten Rock- und Pop-Hits aller Zeiten für ihr Publikum auf den Rängen spielen. Kleiner Rückblick mal ins letzte Jahr. Yeah!

einzigartige Atmosphäre zum Mitsingen und mit Tanzen. Viel Spaß allen, die dabei sind. Und wer spontan vielleicht noch Lust hat heute Abend, kann das auch noch. Tickets sind noch zu haben für dieses Stadion-Ding, der Grand Jam. Und von Tonight und Ken Laszlo jetzt zu einer Nacht in Bangkok, One Night in Bangkok mit Murray Head auf Hit Radio RTL.

0: Hallo, hier ist wieder mal die Steffi aus Langenau. Ich wünsche mir von Jennifer Rush Power of Love. Grüße alle und vor allen Dingen grüße ich den Hoher Jens, der immer so fleißig euren Sender hört. Tschüss und schönes Wochenende.
1: Hallo, ich wünsche mir für das 80er-Wochenende den Power of Love von Jennifer Rush. Hier war der André aus dem Vogtland.

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3: Das ist Radio RTL, Samstagswetter, wie geleckt. Blauer Himmel, Sonnenschein, trocken überall und sommerliche Temperaturen knapp schon an die 30 Grad ran. 31 Grad, das ist heute der Topwert. Das wird in der Nacht dann auch trocken bleiben, 16 bis 12 Grad. Und morgen dreht sich's dann so ein bisschen, also erste Tageshälfte wahrscheinlich noch sehr schön. Also da ist auch noch ordentlich Sonne mit dabei. Aber im Laufe, da ziehen dann aus Richtung Nordwesten doch einige Wolken rein. Die bringen später auch Regen mit und am Abend kann da auch mal ein einzelnes Gewitter mit dabei sein. Temperaturen aber weiter warm. 25 bis 29 Grad ab dem Wochenstart.

0: wird es dann ein Stück kühler werden und es geht auch ziemlich wechselhaft weiter.
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0: A4 Erfurt Richtung Dresden zwischen Kreuz Chemnitz und Glösa. 2 Kilometer Stau, 10 Minuten Zeitverlust mittendrin in Höhe Chemnitz Mitte. Da ist ein Fahrzeug auch liegen geblieben in der Baustelle. A13 Berlin Richtung Dresden. Es hat einen Unfall gegeben zwischen Karlau und Bronco. Dadurch 2 Kilometer Stau. Da sind wir bei 28 Minuten, die es länger braucht, wenn Sie da gerade erst ans Stauende ranfahren. A38 Leipzig Richtung Halle. Ein Unfall zwischen Kreuz Rippachtal und Rastplatz Saaletal Nord. Und im Stadtverkehr Leipzig wieder mal viel los auf der Maximilianallee B2 zwischen der Essener und Berliner Straße, also locker 10 Minuten obendrauf rechnen. Voll gesperrt ist in Frankenberg dann noch die äußere Freiberger Straße in Höhe auf dem Ahorn nach einem Unfall im Kreuzungsbereich. Und die neuesten Blitzer in Bautzen, Moskauer Straße Richtung Gesundbrunnen und Goppeln, Fritz-Meinhardt-Straße Richtung Dresden bei Tempo 30.
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0: Mit mir der Ari, schönen Samstag gewünscht und schön ist, was ab nächster Woche auf Sie wartet, denn wir haben was Neues. Wir sind auf der Suche nach allem Möglichen. 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

0: Nena macht Stimmung mit Nur geträumt. Hier ist Hitradio RTL und das ist kein Traum. Es ist Sommerwetter vom Feinsten. Heute Sonne satt und 30 Grad. Genießen Sie das und auch die 80er, die hier gleich weitergehen und passen zum Wetter. Machen wir gleich einen Spaziergang an den Strand mit Rigera, Vamos a la Playa.
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0: So, wir kommen langsam vom Strand wieder zurück. Vamos a la Playa von Rigera hier im 80er Wochenende bei Hitradio RTL. Aber es bleibt natürlich sommerlich, denn vom Strand gibt's gleich Musik aus Bella Italia in 20 Sekunden.
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0: In 10 Minuten haben wir es um 3. Hitradio RTL, das 80er Wochenende mit ihren Musikwünschen an der 0351 5000 2000.
2: Hallo Hitradio RTL, Hayari, es grüßt euch Jan und Familie aus Mecklenburg-Vorpommern.
0: Hallihallo.
2: Wir würden uns gerne zum 80er Wochenende das Lied von Eros Ramazzotti, Terra Promessa, wünschen. Wollten euch nur sagen, dass ihr ein geiler Begleiter in unserem Urlaub wart, der morgen zu Ende geht. Und wir grüßen schon mal alle in die Heimat. Bis zum nächsten Mal. Tschüss, der Jan.
0: Ja, dann viele Grüße an euch und gutes Heimkehren. Und egal, ob auch Urlaubsrückkehrer oder Sie zu denen gehören, die noch voller Vorfreude darauf stecken. 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Also ganz bequem über unsere kostenlose Hitradio RTL App und unseren Livestream. Oder Sie hören mal rein in unsere vielen anderen schönen Musikkanäle. Und jetzt hören wir rein in Terra Promessa aus dem Jahr 84. Hier ist Eros Ramazzotti auf Hitradio RTL. Und damit einen schönen, sonnigen, hoffentlich ganz entspannten Samstagnachmittag.

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6: Mit Ingo Enke. Guten Tag. Die Industrie in Südwestsachsen ist stark, die wirtschaftliche Leistung pro Arbeitsplatz aber vergleichsweise niedrig. Das zeigt eine neue Analyse von Wirtschaftsexperten für den Masterplan.
7: Im Landkreis Zwickau lag die Wertschöpfung 2023 bei rund 70.000 Euro pro Erwerbstätigem. In Chemnitz waren es 67.000 und im Erzgebirgskreis etwa 59.000 Euro. Die Referenzregion Heilbronn kam dagegen auf mehr als 113.000 Euro. Um die Produktivität zu erhöhen, seien mehr Technik, Wissen und Investitionen nötig. Gunnar Tichy, Nachrichtenredaktion.
6: Die Waldbrände in Frankreich und Spanien werden immer schlimmer. In beiden Ländern sind über 160.000 Menschen in Sicherheit gebracht worden. Auch Touristen sind darunter. Die EU schickt Löschflugzeuge zur Unterstützung. In Spanien ist die Lage rund um Madrid besonders dramatisch. Das Großfeuer dort lässt sich wegen starken Winds zurzeit nicht löschen. Das Institut der deutschen Wirtschaft rät, Finger weg von neuen Gasheizungen. Denn die jährlichen Heizkosten sollen sich bis 2040 fast verdoppeln. Die Fachleute empfehlen stattdessen Wärmepumpen. Hintergrund der Studie ist das neue Heizungsgesetz der Bundesregierung. Das lässt jedem frei, welche Heizungsart er einbauen lässt. In Ortrand an der brandenburgisch-sächsischen Landesgrenze ermittelt die Mordkommission. Am frühen Morgen wurden zwei Tote gefunden und ein Schwerverletzter. Bei den Toten handelt es sich um eine 45-jährige Frau und einen 57-jährigen Mann. Ein 80-jähriger wurde ins Krankenhaus eingeliefert. Sein Zustand ist kritisch. Ob für die Tat eine Schusswaffe benutzt wurde, wollte uns die Polizei nicht bestätigen. In Sachsen wächst die Zahl der Cannabis-Clubs. Im ersten Halbjahr hat die Landesdirektion 5 neue davon genehmigt. Damit gibt es sachsenweit jetzt 29 Clubs. 21 von ihnen bauen schon Cannabis an. Leipzig hat mit 8 Vereinigungen die meisten. Seit Juli 2024 darf Cannabis in solchen Vereinen gemeinschaftlich angebaut und an Mitglieder zum Eigenkonsum abgegeben werden.
8: Das ist Radio RTL Sachsenwetter. Herrlich. Also Sonnenschein über Sachsen, blauer Himmel, kaum ein Wölkchen und Temperaturen um die 29 Grad jetzt in Lunzenau. Wir haben in Eibenstock 26 Grad und 28 Grad in Bad Schandau. 31 Grad sind maximal drin. Es kommen höchstens mal ein paar ganz wenige dünne Schleierwolken mit vorbeigehuscht. Die machen nichts, die haben keinen Regen dabei. Auch in der Nacht wird sich's nicht ändern. Stellenweise dann Blick auf einen Sternenhimmel. 16 bis 12 Grad. So, morgen am Sonntag gibt es dann so ein bisschen diesen Wetterwechsel. Also anfangs noch schön sonnig und trocken. Im Laufe ziehen dann aus Richtung Nordwesten einige Wolken rein. Die haben auch Regen im Gepäck, auch einzelne Gewitter nicht ausgeschlossen. Wahrscheinlich aber eher gegen Abend erst. 25 bis 29 Grad gibt's.
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1: A4, Erfurt Richtung Dresden. Wir haben hier Stau zwischen dem Kreuz Chemnitz und Chemnitz-Glösa. Mittendrin Höhe Chemnitz-Mitte, da ist ein Auto in der Baustelle liegen geblieben. Entwarnung gibt's von der A13 eben, Berlin Richtung Dresden. Hier ist zwischen Karlau und Bronco die Unfallstelle jetzt geräumt. Also da löst sich auch der Stau auf. A38, Leipzig Richtung Halle. Hier noch ein Unfall zwischen Kreuz Rippachtal und Rastplatz Saaletal Nord. Und in Frankenberg ist die äußere Freiberger Straße weiterhin voll gesperrt in Höhe auf dem Ahorn nach einem Unfall im Kreuzungsbereich und eine weitere Unfallsperrung jetzt auf der B101 zwischen Kleinwaltersdorf und Großschirma. Die neuesten Blitzer, Bautzen, Muskauer Straße Richtung Gesundbrunnen, hier der schwarze Caddy und Goppeln, Fritz-Meinhardt-Straße Richtung Dresden bei Tempo 30.
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1: Um kurz nach drei am sonnigen Samstagnachmittag. Hi zusammen. Zeit für ein bisschen Italo-Disco.
4: Hier ist der Uwe aus Falkenhain. Und ich wünsche mir von Fancy den Titel Bolero. Dankeschön und viele Grüße.
1: Na, zurück mit dem unverwechselbaren Intro. Synthesizer-Melodie. Eingängig, energiegeladen. Los geht's. Hier ist Fancy.

0: Bonnie M., ich hoffe, Sie sind auch happy und jede Zelle Ihres Körpers ist glücklich. Ferien, Wochenende, Sommer und Hitradio RTL 80er Wochenende. Also besser geht nicht. Fällt mir doch noch was ein. Wir hauen ein Sub raus, ein Stand-Up-Paddleboard und alles, was es dazu braucht, damit Sie bei nächster Gelegenheit und Sonnenschein das Leben quasi von auf dem Wasser aus genießen. Auf dem See in der Nähe oder im Urlaub. Stabiles Teil, kompakt zu verstauen, schnell aufgepumpt und einsatzbereit. Also wer sich hier seinen Lieblings-80er mitwünscht, der ist dabei, ist drinne im Lostopf um das angesagte Stück 0351 5000 2000. Unsere Nummer zum Mitmachen.
1: Hallo, hier ist Sidori aus Eilenburg. Ich wünsche mir Voyage, Voyage aus den 80ern von Desireless. Mhm. Dankeschön, tschüss.
0: Na, es passt doch. Voyage, Voyage, Reise, Reise von der französischen Sängerin Desireless wurde zum Nummer 1 Hit 1986, auch in Deutschland. Damit ein schönes, sonniges, sommerliches Wochenende mit Hitradio RTL.

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0: von George Michael geschrieben und produziert für Wham aus dem Jahr 84. Ein echter Kracher. Freedom, so klingt Hitradio RTL. Das Kracher 80er Wochenende geht auch gleich weiter. Zum Beispiel damit hier. It's cold outside, the night love dies. ABC. Nach dem Blick auf Sommerwetter und die Straßen in Sachsen hier bei Hitradio RTL. Schönen Samstag.
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6: Gleich genau 3:30 Hitradio RTL hier mit dem Blick auf Sommersachsenwetter für diesen Samstagnachmittag. Wir haben 29 Grad jetzt in Torgau, wir haben die 30 Grad in Lunzenau geknackt und wir haben im Kürnitschtal 27 Grad zum Kürnitschtalfest vom Depot Bad Schandau. Bis nach Ottendorf wird auf einer 15 Kilometer langen Festmeile gefeiert und wir feiern das Wetter. Den Sommer, heute mit Sonne satt, bis in den Abend rein, blauer Himmel, maximal 31 Grad. Genießen wir. Morgen dreht sich's dann im Laufe des Tages aus. Wir starten sonnig und trocken. Später aus Richtung Nordwesten einige Wolken, auch Regenwolken und ab dem Abend auch mit einzelnen Gewittern. 25 bis 29 Grad. Der Wochenstart in Ferienwoche Nummer 4. Der wird dann so ein bisschen durchwachsen. Also da sind dann erstmal weitere Schauer und Gewitter unterwegs bei maximal 24 Grad. Aber Sonne boxt sich durch und schon ab Dienstag wird's wieder schöner.
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6: Gute Nachrichten von der A4 Chemnitz Richtung Dresden. Die Fahrbahnhöhe Chemnitz-Mitte ist erstmal wieder frei. A38 Leipzig Richtung Halle. Hier ein Unfall zwischen Kreuzrippachtal und Rastplatz-Saaltal Nord. Da kommt es noch zu Behinderungen. Dann haben wir in Hoyerswerder Straße zum Industriegelände in Höhe Schmiedeweg. Da öffnet die Bahnschranke nicht mehr. Bitte gut aufpassen da. Die B101 zwischen Klein-Waltersdorf und Groß-Schirmer ist nach einem Unfall vollgesperrt. Und auch die B97 zwischen Schwebnitz und Groß-Graz. Blitzer, ganz frisch wieder in Naundorf, Mügelner Straße.
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0: Zum Gute-Laune-Wetter, Gute-Laune-Sender. Hier ist Radio RTL Soul Sister und The Way to Your Heart. So klingt das 80er-Wochenende mit Ihren Musikwünschen an der 0351 5000 2000.
1: Hallo, hier ist wieder Jens. Und ich wünsche mir pünktlich zum 80er-Wochenende Guardian Angel von Masquerade. Mhm. Dankeschön und einen sonnigen Tag. Ciao.
0: Ja, ebenso. Aus dem Jahr 83 erschien in englischer Version von Drafi Deutscher unter dem Pseudonym Masquerade. Und im selben Jahr wurde auch eine deutschsprachige Version veröffentlicht, nämlich von Nino De Angelo unter dem Titel Jenseits von Eden.

0: Wunderbaren Samstag, ein sonniges Wochenende mit Hitradio RTL und 80ern nonstop. Genießen Sie Ihren Sommer, vielleicht ja bald auch mit Ihrem Stand-Up-Pedal-Set. Geht raus unter allen, die hier mitmachen und sich Ihre musikalischen 80er-Favoriten wünschen. Dann wird es auch ein Abenteuersommer garantiert. Und der wird auch schon längst im Zoo Leipzig gefeiert. An diesem Wochenende übrigens mit den Entdeckertagen Krabbeln und Fliegen heute und morgen. Und wir haben jeden Tag ein absolutes Ferienerlebnis, ein absolutes Highlight für die Kids, das wir so schnell nicht vergessen werden.
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0: Ja, bestimmt waren viele von Ihnen auch gemeinsam mit den Kids schon mal da. Gibt ja dort aber auch ständig was Neues zu entdecken. Der Zoo wächst weiter und weiter. Und diesmal haben wir wirklich was ganz Besonderes, das es so auch noch nie gab. Denn Ihr Kind darf Zoodirektor oder Zoodirektorin sein. Und das für einen Tag und dort die Tore zum Abenteuer öffnen. Das durfte in dieser Woche auch schon die Sascha Walter aus Riesa.
2: Was? Wirklich? Wie cool!
0: Ja, das ist, glaube ich, echt mal ein Erlebnis. Also wir machen Kinderträume wahr. Einmal den Zoo Leipzig aufschließen, das große historische Haupttor vorm Zoo Leipzig mit dem Chefschlüssel, ja, was sonst nur Professor Dr. Jörg Junhold macht. Das dürfen Ihre Kinder mal erleben und anschließend machen Sie sich mit der ganzen Familie einen wunderbaren, tollen Tag. Die Familientickets legen wir oben drauf. Sie melden sich einfach an in der kostenlosen Hitradio RTL App oder bei uns im Netz hitradio-rtl.de. Und so hat es auch die Mama gemacht von Alida Peschke aus Landsberg und die übt schon mal.
3: Ich bin Alida, ich bin heute eure Zoodirektorin. Kommt rein, herzlich willkommen im Zoo Leipzig.
0: Ja, morgen geht's weiter, die ganzen Tage noch, solange die Ferien laufen. Also lassen Sie sich dieses Sommerferienerlebnis nicht entgehen.
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0: Hier ist Stefan aus Leipzig. Ich wünsche mir von Status Quo in The Army Now und wünsche allen ein schönes Wochenende mit viel Sonnenschein.
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5: Mit Ingo Enke, guten Tag. Mitten in der Chemnitzer Innenstadt sollen auf dem noch leeren Baufeld neben dem Kulturkaufhaus Tietz an der Bahnhofstraße bald die Bagger anrollen. Carsten Kuliski aus Chemnitz.
6: Ja, eine Sprecherin der zuständigen Immobilienfirma BPD sagte mir, dass der Baustart für den geplanten Wohnkomplex im Herbst vorgesehen ist. Der Termin war immer wieder verschoben worden. Grund seien ökonomische und finanzielle Faktoren gewesen. Die Zinsentwicklung und die steigenden Baupreise hätten dabei eine große Rolle gespielt. Auf dem Innenstadtareal sollen über 140 Eigentumswohnungen mit Tiefgarage und Gewerbeeinheiten im Erdgeschoss entstehen. Im Sommer 2029 soll alles fertig sein.
5: Carsten Linnemann hat eingeräumt, dass er vor seinem neuen Job als Gesundheitsminister einen Höllenrespekt habe. Der CDU-Politiker bittet auf Instagram um etwas Einarbeitungszeit. Er soll Nachfolger von Nina Warken werden, die ins Kanzleramt wechselt. Linnemann sagte, es sei ganz schön viel Musik drin, um zu einem gerechten, leistungsfähigen und zukunftsfähigen Gesundheitssystem zu kommen. Beim Absturz eines kleinen Flugzeugs im niedersächsischen Gandake See im Landkreis Oldenburg ist mindestens ein Mensch ums Leben gekommen. Nach einer zweiten Person, die auch in der Maschine war, wird noch gesucht. Das teilte die Polizei mit. Das Kleinflugzeug war in das Dach eines Einfamilienhauses gestürzt. Die Bewohner waren zu der Zeit nicht zu Hause. In der sächsischen Schweiz ist heute eine S-Bahn von Dresden Richtung Bad Schandau liegen geblieben. Gegen 9 Uhr stoppte der Lokführer kurz hinter Pirna den Zug wegen eines technischen Defekts. Er fuhr noch auf Sicht weiter bis Obervogelgesang, wo die Passagiere aussteigen konnten. Die wichtige Bahnstrecke Dresden-Prag war in beide Richtungen für mehrere Stunden gesperrt. Die Menschen in Sachsen waren im ersten Halbjahr etwas seltener krank als noch vor einem Jahr. Das geht aus einer Analyse der Krankenkasse DAK Gesundheit hervor. Demnach lag der Krankenstand im Freistaat bei 5,5%. Das entspricht einem leichten Rückgang um 0,1 Prozentpunkten. Mit ein Grund ist die um 20% gesunkene Zahl der Atemwegserkrankungen.
7: Hitradio RTL Sachsen Wetter macht richtig Spaß heute. Also wirklich, das fetzt, blauer Himmel, Sonnenschein. Limbach Oberfrohna meldet dazu 28 Grad. Wir haben in Pirna 29 Grad, 29 sind es jetzt auch in Weißwasser. Gemessen im Schatten, also da geht noch ein bisschen was hier und da. 31 Grad ist auch heute der Topwert. Wir haben es trocken dazu. Sonne begleitet uns noch einige Stunden bis in den Abend rein. In der Nacht dann stellenweise sternenklar, 16 bis 12 Grad. So und morgen auch anfangs sonnig und trocken. Dann kommen aber immer mehr Wolken dazu ab dem Mittag, Nachmittag. Und spätestens Richtung Abend wird es dann auch nass sein. Einzelne Gewitter nicht ganz ausgeschlossen. 25 bis 29 Grad nochmal.
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7: A4 Erfurt Richtung Chemnitz, Vorsicht, zwischen dem Hermsdorfer Kreuz und Hermsdorf Ost ein defekter PKW hier auf der Standspur. Es klemmt nach einem Unfall immer noch auf der A38 Leipzig Richtung Halle, zwischen Kreuz Rippachtal und Rastplatz Saaletal Nord. Die B97 ist nach einem Unfall voll gesperrt, zwischen Schwebnitz und Großgrabe. Unfallsperrung auch auf der B101 zwischen Klein-Waltersdorf und Groß-Schirmer, deswegen stockt es hier derzeit auch. Und Vollsperrung auf der B170 Hauptstraße in Possendorf.

0: an der Preußenthalstraße und Neue Straße. Das Ganze nach einem Unfall in Höhe der Haltestelle, hat uns auch Sebastian bestätigt. Vielen Dank. In Hoyerswerda klemmt's, und zwar auf der Straße zum Industriegelände. Da öffnet die Bahnschranke nicht mehr in Höhe Schmiedeweg. Und ein Blitzer in Naundorf auf der Mögelner Straße.
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0: Und mit ihren Lieblings-80ern. Hallo zusammen. 0351 5000 2000.
3: Hallo, hier ist René aus Heinsburg, Bad Zeitz. Ich wünsche mir von Secret Service Flash in the Night.

0: Forever Young von Alphaville. So fühlen wir uns. Hier ist Hit Radio RTL. Ein tolles Wochenende wünsche ich dir, Ari, mit dem nächsten großen 80er-Wochenende. Das letzte im Juli 2026. Wir haben es gleich 16:45 am Samstagnachmittag. Und Tipp, Treffpunkt Chemnitz an diesen Tagen für alle, die sich's gut gehen lassen wollen. Rund um die 20 Meter hohe Windmühle wird's sehr gesellig. Es ist das Wahrzeichen des Weinfestes. Das ist gestern Abend offiziell eröffnet worden, damit die Chemnitzer Innenstadt jetzt wieder eine einzigartige Genussmeile mit Weinlounge am Jakobikirchplatz, DJ-Abenden, Live-Musik, Salsa-Nights. Es gibt kreative Workshops, Tanzpicknick und immer Sonntag, für morgen schon mal zum Vormerken, auch Kinderkirmes. Also Genuss, Musik und entspannte Sommerabende können Sie auf dem Weinfest in Chemnitz seit gestern und noch bis zum 16. August genießen. Und noch das ganze Wochenende genießen Sie hier bei uns dazu 80er nonstop.
1: Hallo liebes Radio RTL-Team, ich wünsche mir bitte von Modern Talking einmal Geronimus Cadillac, wenn ihr das im Portoir habt. Danke, schönes Wochenende.
0: Haben wir, Romy, dann machen wir es doch so. Also, wir nehmen Fahrt auf in und durch den Samstagnachmittag weiterhin. Jetzt mit Modern Talking auf Hitradio RTL.

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4: Eine Minute nach 5:30 am Samstagnachmittag, Hit Radio RTL mit dem fantastischen Sachsenwetter. Wir haben 30 Grad in Markleberg, 28 in Zwickau und in Göda 28 Grad auch. 31 Grad Top-Temperatur, Top-Sonnenschein bis zum Abend, kaum Wolken, trocken ist es. Bleibt's in der Nacht auch? Dann Blick auf einen Sternenhimmel bei 16 bis 12 Grad die Tiefstwerte. So, und morgen gibt's anfangs noch Sonnenschein. Im Laufe des Tages machen sich dann aber mehr und mehr Wolken breit, die später dann auch Schauer und Gewitter zumindest vereinzelt dabei haben. 25 bis 29 Grad, dann knickt es so ein bisschen ein zum Wochenstart in Sommerferienwoche Nummer 4. Maximal 24 Grad und Regen und Gewitter sind angesagt, aber im Laufe des Tages wird es schon schöner und der Dienstag ist dann auch schon wieder sommerlich warm und trocken.
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4: A4, Erfurt Richtung Chemnitz, eine Autopanne zwischen dem Hermsdorfer Kreuz und Hermsdorf Ost. B97, Unfallsperrung zwischen Schwebnitz und Großgrabe. Ebenso auf der B101 zwischen Klein-Waltersdorf und Groß-Schirmer. Auch die B170, Possendorf Hauptstraße, ist nach einem Unfall voll gesperrt zwischen Peusental und Neue Straße. Also da ist der komplette Kreuzungsbereich dicht. Melden uns auch mehrere Hörer hier bitte einmal einen großen Bogen drumherum. Und Blitzer in Naundorf auf der Mögelner Straße.
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4: Hallo und mit wem noch?
8: Ja, hallo.
4: Hallo, wer ist denn da?
8: Hier ist der Jens aus Jessen.
4: Schön, dass du mitmachst, Jens. Damit hast du auch die Chance hier auf unser Paddleboard, auf unser Stand-Up-Paddle-Set. Das können Sie sich auch gern schon mal anschauen. Hitradio.rtl.de verschenken wir morgen Nachmittag unter allen, die sich hier ihre Lieblings-80er mitwünschen. Und Jens, jetzt darfst du mal verraten, welchen du gerne gehört hättest.
8: Ich wünsche mir von Katharine und The Waves Walking on Sunshine.
4: Wunderbar, fantastisch, 100% passend zum Sommerwetter. Gibt's die Nummer natürlich gleich für Ihren Spaziergang im Sonnenschein, vielleicht über den Jakobimarkt in Neugersdorf, beim größten Volksfest der Oberlausitz. Viel Spaß, können Sie ein bisschen Fahrtwind um die Nase pusten lassen. Und jetzt geben wir Vollgas mit Katharine and the Waves und Walking on Sunshine.
8: Dankeschön.

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Tone dürfen mal sein. Flugzeug im Bauch von Herbert Grönemeyer aus dem Jahr 85. So klingt auch das Hitradio RTL 80er Wochenende. Wir haben es genau 4:45. Ich bin Ari, wünsche einen super schönen Samstagnachmittag und seit gestern Festivalstimmung Open Air an der Messe in der Rinne Dresden. Da laufen die Harley Days an diesem Wochenende. Also Zeltstadt, Händler, Gastromeile, alles fürs Bikerherz, Livebands und die verrücktesten und faszinierendsten Motorräder stellen sich bei der Bike Show heute. Morgen zum Sonntag dann die große legendäre Bikerparade durch die Stadt. Also frohes Schwitzen. Wofür schlägt Ihr Herz denn? Für Musik aus den 80ern? Aber ist schwer, ne? Viele tolle Titel dabei, bunt gemischt. Der nächste Sonnige kommt gleich nach Filmmusik jetzt hier. Und zwar von Survivor zu Sylvester Stallones Rocky 3, das Auge des Tigers, der Soundtrack jetzt. Eye of the Tiger auf Hitradio RTL und Ihre Musikwünsche an die 0351 5000 2000.

0: Na, hallöchen, Lieben, liebe Grüße aus Taran. Und ich hätte auch einen Musikwunsch, und zwar Daydream von Beatle Music Limited. Vielen Dank und euch ein schönes Wochenende. Ciao, ciao, der Gerd aus Taran.
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0: mit Four-Letter Word, 80er, 90er, 100% Sachsen-Sound hier bei Hitradio RTL und immer am Wochenende die absolute Extraportion in Sachen 80er. Das 80er-Wochenende von Freitag 14 Uhr bis Sonntag mit Ihren Musikwünschen. Sie haben es in der Hand, was läuft. 0351 5000 2000. Gleich nach den Themen des Tages geht's hier weiter. Nach Hitradio RTL aktuell um 17 Uhr. Und vorweg schon mal der Blick auf die Straßen. Da gibt's Wichtiges von der A17 Prag Richtung Dresden im Tunnel Koschitz. Da ist jetzt eine Spur gesperrt wegen eines Pannenfahrzeugs. Also bitte Vorsicht dort.
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10: Mit Ingo Enke, guten Tag. Die Unfallursache des tödlichen Hubschrauberabsturzes von Grimma vor einem Jahr ist jetzt offiziell geklärt. Das hat die Bundeswehr mitgeteilt. Frank Selig fasst zusammen.
11: Alle Ermittlungen hätten ergeben, dass die Maschine wohl tatsächlich

0: am Stahlseil einer Pegelmessstation der Mulde hängen geblieben ist. Es war in den Karten der Piloten nicht verzeichnet. Bei dem Übungsflug am Morgen des 29. Juli waren letztes Jahr alle drei Besatzungsmitglieder ums Leben gekommen. Zum Jahrestag am kommenden Mittwoch plant die Bundeswehr eine nicht öffentliche Gedenkfeier.
1: Mit einer bunten Parade durch die Innenstadt feiert Berlin den Christopher Street Day. Über 100.000 Menschen und viele Wagen- und Fußgruppen nehmen daran teil. Der Berliner CSD ist eine der größten Demos für Vielfalt und Menschenrechte in Europa. Vor dem Beginn warnten die Organisatoren vor einem raueren gesellschaftlichen Klima. Queere Menschen würden weltweit unter mehr Druck stehen, so ein Sprecher. Pakete, die schwerer sind als 23 Kilo, sollen nicht mehr nur von einem Boten allein ausgeliefert werden. Der Logistikkonzern DHL fordert eine gesetzliche Obergrenze. Schwere Pakete zu tragen sei schlecht für den Rücken, argumentiert DHL. Probleme damit seien der Grund für jede dritte Krankmeldung. In Sachsen ist im ersten Halbjahr fast jeder fünfte Neuwagen ein reines Elektroauto gewesen. Insgesamt wurden im Freistaat über 43.000 Pkw neu zugelassen, wovon gut 8.200 reine Stromer waren. Damit liegt der Anteil im Bundesvergleich eher im hinteren Bereich. Deutschlandweit ist etwa jedes vierte neue Fahrzeug ein E-Wagen. Der Elbhang verwandelt sich heute mit der Dresdner Schlössernacht wieder in eine Kulisse für ein Open-Air-Festival. Die Bands auf den 15 Bühnen rund um die Elbschlösser und die Saloppe spannen einen großen musikalischen Bogen. Silvia Grott von First Class Concept zu einigen Highlights.
2: Sydney Youngblood auf der Ostterrasse. Die Disco Dice sind wieder mit dabei für ein spannendes Late-Night-Programm. Und wir haben erstmals eine Kopfhörer-Disco in der Saloppe bis morgens um 4, damit man durchtanzen kann. Bis zum Morgen.
1: Höhepunkt ist um 22.45 Uhr das große musikalisch inszenierte Feuerwerk.
3: Das ist Radio RTL. Samstagswetter kann sich absolut sehen lassen. Also picobello Sonnenschein hier, blauer Himmel, kaum ein Wölkchen. Wir haben es überall trocken. Auch in der Nacht wird das so bleiben. Tagsüber jetzt hier Temperaturen um die 30 Grad und in der Nacht geht es auf 16 bis 12 Grad dann runter. Morgen auch immer noch sommerlich, zwischen 25 und 29 Grad die Werte. Das gibt zunächst auch nochmal schön Sonnenschein. Sonnenschein, da wird man schon mal ein bisschen matschig im Kopf. Aber die Wolken nehmen Fahrt auf dann morgen ab dem Mittag, Nachmittag. Also die haben später auch Regen, einzelne Gewitter dabei. Der Montag auch nochmal so ein bisschen sehr wechselhaft, kühler vor allem. Also höchstens 24 Grad sind da drin. Aber die Sonne nimmt wieder Anlauf. Schon am Dienstag sieht es deutlich schöner aus. Es wird wieder sommerlich warm und es wird dann auch wieder trocken sein. Können Sie schon wieder weiter planen.
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3: So, dann gucken wir doch mal auf die Straßen. Da kommt gerade Entwarnung hier von der A4 Erfurt Richtung Chemnitz. Zwischen dem Hermsdorfer Kreuz und Hermsdorf Ost ist die Straße wieder frei. A17, Prag Richtung Dresden. Hier klemmt's im Tunnel Kurschütz. Da ist eine Spur wegen eines Pannenfahrzeugs gesperrt. Dann haben wir eine Unfallsperrung auf der B97 zwischen Schwebnitz und Großgrabe. Auch die B101 ist dicht zwischen Klein-Waltersdorf und Groß-Schirmer. Und es wird geblitzt in Naundorf auf der Mögelner Straße.
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3: So, hi zusammen und schönen Samstagnachmittag. Wir haben es um 5 durch, 17.04 Uhr, um genau zu sein. Und damit es den Kids zu Hause, den Ferienkindern nicht langweilig wird und sie nicht noch matschig werden, auch im Kopf, gucken Sie doch gerne mal auf unsere Seite, hitradio-rtl.de. Da haben wir echt die besten, schönsten, coolsten Tipps für Ihren Ferienfreizeitspaß zusammengestellt. Für jedes Wetter, für jede Ecke in Sachsen und für jeden Geschmack. Das 80er-Wochenende. Sie können gerne mitmachen und bestimmen, was läuft an der 0351 5000 2000.

0: Walk-a-like an Egyptian, die Bangles hier bei Hitradio RTL im 80er Wochenende. Weiter geht's mit Wunschmusik und dann macht der Max Tillermann den Anfang.
1: Hallo, ich wünsche mir aus Hohenstein Tracy Chapman mit dem Titel Talk About a Revolution. Danke.
2: Hallo ihr Lieben, hier ist die Kathleen aus Burkau und ich wünsche mir zum 80er Wochenende von Tracy Chapman Talking About Revolution. Ich hoffe, ihr habt ein schönes Wochenende und könnt die Sonne genießen. Ciao.

Studio Phil Collins. So langsam geht's rein hier in den Samstagabend, 17.18 Uhr und zwischen 26 und 30 Grad. Also so fetzt das. Schönes Sommerwochenende mit Hitradio RTL und 80ern hier in einer Tour. Und noch können Sie eine Tour, eine kleine zum Schladitzer See in Leipzig machen. Da ist nämlich das Biedermeier Strandfest bei bestem Sonnenschein im Gange, wie jedes Jahr mit viel Programm, Mitmachaktionen, Marktständen. Für die Kleinen auch an beiden Tagen großes Angebot. Also von Kinderspielen aus dem Biedermeier über Bastelstände bis hin zum Kinderschminken. Alles dabei. Eintritt frei. Geht noch bis 19 Uhr und morgen dann weiter von 11 bis 16 Uhr. Und hier jetzt weiter mit Mental is Anything und Live It Up auf Hitradio RTL. Schönen Samstagabend.

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3: Schönen guten Tag, hier ist der Axel aus Leipzig. Ich grüße alle Hörer vom Hitradio-Team. Ich wünsche mir Fata Morgana von der Allgemeinen Verunsicherung. Ich würde mich freuen, es zu hören. Ich grüße alle Mithörer. Tschüssikowski.

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6: Gleich genau 17:30 Radio RTL mit dem Sachsenwetter, mit den neuesten Temperaturen. Wir haben 28 Grad in Bad Elster, wir haben 30 Grad in Bad Lausick und in Radebeul 29. In der Nacht 16 bis 12 Grad, das wird trocken bleiben, noch können wir schön viel Sonne genießen. In der Nacht dann vielleicht den Blick auf den sterbenden Himmel und auch morgen erstmal schön Sonne. Dann wird sie es zuziehen über den Tag, also da gibt es dann ab dem Nachmittag auch Regen. Zum Abend hin sind einzelne Gewitter auch mal mit unterwegs. Der Montag zum Wochenstart auch noch recht durchwachsen, kühler. 24 Grad Top-Temperatur. Ab Dienstag wird es wieder schöner, trockener und wärmer.
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6: So, Achtung, Achtung, A14, Halle Richtung Leipzig. Frisch reingekommen die Meldung zwischen Schkeuditz und Leipzig-Mitte. Da ist eben ein Fahrzeug liegen geblieben auf der linken Spur. Unfallvollsperrung.

0: M1 auf der B97 zwischen Schwebnitz und Großgrabe und B101 zwischen Kleinwaltersdorf und Großschirma. Wenn Sie noch was entdeckt haben, Staus, Blitzer, Behinderung, können Sie gerne melden. Völlig kostenlos für Sie unter dieser Nummer 08000 77 8000. Vielen Dank.
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0: Hallihallo und viele Grüße mal zum historischen Mühlenhof in Schwarzkollm. Seit dieser Woche laufen die Filmnächte Krabbertmühle in der herrlichen Naturkulisse. Eintritt frei. Programm gibt's immer Mittwoch bis Sonntag. Filmstart immer 21 Uhr. Können Sie doch mal schauen. Heute zum Beispiel Der Teufel trägt Prada 2. Für heute und morgen, was Sie da tragen sollten, ist klar. Auf jeden Fall die Sonnenbrille. Und da passt auch der nächste Sommerhit dazu. Bamboleo, ein spanischsprachiges Lied der französischen Band Gypsy Kings aus dem Jahr 87. Absolut legendär. Welthit, Weltklasse. Los geht's, schönes Wochenende wünsche ich.

0: Die Pet Shop Boys mit Always on My Mind. Sie hören Hitradio RTL, das 80er-Wochenende. Und jetzt eine Nummer, ja, ohne die eigentlich kein Hitradio RTL 80er-Wochenende auskommt. Wird sich immer gewünscht und immer auch mehrfach.
1: Hallo, ich bin die Toni aus Dresden. Ich wünsche mir für meine Mama und Papa das Lied 99 Luftballons von Nena.
2: Liebes Hitradio RTL-Team, hier ist die Fatima aus Mittelsachsen-Freiberg. Ich wünsche mir das Lied von Nena. 99 Luftballons von den 80ern.
3: Hallo, hier ist Andreas. Ich bin aus Saalfeld an der Saale und wünsche mir Nena mit 99 Luftballons.
0: Ja, aus dem Jahr 83 einer der, wenn nicht der erfolgreichste Titel der neuen deutschen Welle und auch international einer der erfolgreichsten Popsongs einer deutschen Sprache sozusagen. Also auch eine englische Version gab es ja dann ein Jahr später. 99 Red Balloons war ebenfalls ein absoluter internationaler Hit. Jetzt aber das Original von Nena, geschrieben von Uwe Fahrenkrog-Petersen. 99 Luftballons auf Hitradio RTL. Das ist das 80er-Wochenende. Schönen Samstagabend. Wir haben es 17:44 Uhr.

Chris de Burgh stimmt uns ein auf einen höchstwahrscheinlich hochemotionalen Samstagabend mit High on Emotion hier bei Hitradio RTL im 80er Wochenende. Denn wenn 1000 Musiker live gleichzeitig auf einer riesen Bühne im Dresdner Rudolf-Harbig-Stadion spielen, dann ist Gänsehaut, glaube ich, absolut garantiert. Heute Abend ein grandioses Sommerkonzert, The Grand Jam. Also es könnte nicht besser sein, der Sommer ist zurück und dazu dieses riesige Open Air mit der größten Liveband, die von Pop bis Rock ja viele Highlights vorbereitet haben, von den Backstreet Boys bis zu Depeche Mode. Und von Ozzy Osbourne bis zu den Pudis. Und jetzt stellen Sie sich vor, 1000 Künstler stimmgewaltig im Stadion und Sie mittendrin mit Pyro, mit Akrobatik, mit Tänzern, mit Orchester. Also es wird fett. Sie können auch noch Teil werden von The Grand Jam heute Abend in Dresden. 20 Uhr geht's los, Tickets gibt's noch, Einlass gleich schon um 18 Uhr. Und jetzt feiern wir den Samstagabend und den Sonnenschein mit Fancy und Shiny's Eyes hier bei Hitradio RTL.

Ja, hallo, Mirko hier aus der Ausnetzzeit gegrüßt. Ich würde mir zum 80er Wochenende von Queen I Want to Break Free wünschen. Wäre eine coole Sache, wenn ihr das spielen könntet. Euch ein wunderschönes Wochenende. Bis bald. Tschüss.

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3: Mit Ingo Enke. Die Waldbrandgefahr in Sachsen steigt wieder an. Laut Prognose von Sachsenforst wird für Teile Nordsachsens morgen schon die zweithöchste Gefahrenstufe 4 erreicht. Im übrigen Freistaat liegt die Gefahr bis auf wenige Ausnahmen bei Stufe 3. Bei Warnstufe 4 wird dringend empfohlen, die Wälder zu meiden. Wer dennoch im Wald unterwegs ist, darf die Hauptwege nicht verlassen. Ab morgen Abend ist durch aufziehende Schauer kurzzeitig Entspannung in Sicht. Mitten in der Chemnitzer Innenstadt sollen auf dem noch leeren Baufeld neben dem Kulturkaufhaus Tietz an der Bahnhofstraße bald die Bagger anrollen. Carsten Kuliski aus Chemnitz.
4: Ja, eine Sprecherin der zuständigen Immobilienfirma BPD sagte mir, dass der Baustart für den geplanten Wohnkomplex im Herbst vorgesehen ist. Der Termin war immer wieder verschoben worden. Grund seien ökonomische und finanzielle Faktoren gewesen. Die Zinsentwicklung und die steigenden Baupreise hätten dabei eine große Rolle gespielt. Auf dem Innenstadtareal sollen über 140 Eigentumswohnungen mit Tiefgarage und Gewerbeeinheiten im Erdgeschoss entstehen. Im Sommer 2029 soll alles fertig sein.
3: Beim Absturz eines kleinen Flugzeugs im niedersächsischen Gandake See im Landkreis Oldenburg ist mindestens ein Mensch ums Leben gekommen. Nach einer zweiten Person, die auch in der Maschine war, wird noch gesucht. Das teilte die Polizei mit. Das Kleinflugzeug war in das Dach eines Einfamilienhauses gestürzt. Die Bewohner waren zu der Zeit nicht zu Hause. In der Sächsischen Schweiz ist heute eine S-Bahn von Dresden Richtung Bad Schandau liegen geblieben. Gegen 9 Uhr stoppte der Lokführer kurz hinter Pirna den Zug wegen eines technischen Defekts. Er fuhr noch auf Sicht weiter bis Obervogelgesang, wo die Passagiere aussteigen konnten. Die wichtige Bahnstrecke Dresden-Prag war in beide Richtungen für mehrere Stunden gesperrt. In Sachsen wächst die Zahl der Cannabis-Clubs. Im ersten Halbjahr hat die Landesdirektion 5 neue davon genehmigt. Damit gibt es sachsenweit jetzt 29 Clubs. Leipzig hat mit 8 Vereinigungen die meisten. Seit Juli 2024 darf Cannabis in solchen Vereinen gemeinschaftlich angebaut und an Mitglieder zum Eigenkonsum abgegeben werden.
5: Das ist Radio RTL Sachsenwetter mit Sonne bis in den späten Samstagabend rein. Dazu überall trocken, kaum ein Wölkchen. Das sind auch die Aussichten für die Nacht. Da tauschen wir die Sonne gegen die Sterne. Tiefstwerte dann zwischen 18 und 11 Grad. Morgen erste Tageshälfte noch schick und freundlich, sonnig und trocken. Nachmittags, da liegen die Wolken dann zu und spätestens am Abend, da kommen auch Schauer und mal Gewitter auf. 28 bis 30 Grad aber nochmal, also wird voraussichtlich doch wärmer als gedacht, auch auf dem Fichtelberg Temperaturen so um die 23 Grad. Der Montag, der bringt dann aber unbeständiges Wetter mit einigen Schauern, einzelne Gewitter dabei. Die Temperaturen machen dann mal kurzen Abflug bis zu 24 Grad, steigen aber am Dienstag wieder.
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5: A9 Leipzig Richtung Nürnberg, Vorsicht zwischen Eisenberg und Bad Klosterlausnitz. Ein defektes Fahrzeug hier in der Baustelle mit Reifenschaden, die rechte Spur ist blockiert. Dann ist auf der A14 Halle Richtung Leipzig ein Auto liegen geblieben, zwischen Schkeuditz und Leipzig Mitte, das Ganze auf der linken Spur und Unfallsperrungen. B97 zwischen Schwebnitz und Großgrabe und B101 zwischen Kleinwaltersdorf und Großschirmer kein Durchkommen.
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5: Hallo und einen schönen Samstagabend. Wir haben es um 6 durch und start jetzt für die 60er.

In der Dresdner Schlössernacht. 11-Stunden-Programm zwischen den Elbschlössern. Für Kurzentschlossene gibt es wenige Tickets noch an der Abendkasse. Oder sie nutzen das Late-Night-Ticket und feiern ab 23 Uhr tatsächlich erst mit immer noch 7 DJs, die dann noch am Start sind auf mehreren Tanzflächen. Also es wird großartig, tolle Atmosphäre, viel Spaß. Vielleicht ja auch beim Wiedersehen mit Freunden und Familie. Dazu liefert jetzt die Münchner Freiheit ab mit Bis wir uns wiedersehen.

0: so eine geile Nummer, ha? Center 4, DJ Guys Band aus Amerika, hier im Hitradio RTL 80er Wochenende. Wir haben es 18.18 Uhr und weiter geht's.
1: Hallo Hitradio RTL, hier ist der Frieda aus Heuden.
0: Hallo, hallo. Frieda, was hast du dir überlegt fürs 80er Wochenende hier bei Hitradio RTL? Was darf's denn sein?
1: Zum 80er Jahre Wochenende hätte ich gern den Titel von Baltimore. Tarzan Boy. Viele Grüße an alle und macht weiter so, ne?
0: Machen wir. Schönes Wochenende.
1: Bis bald mal wieder.

0: Baltimore Rounded, Hearts on Boy. Wir schwingen uns weiter durch den Samstagabend in 6:58.
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0: Hallo, liebes Hitradio RTL-Team. Hier ist der Arius aus Langenau. Ich würde mir zum 80er-Wochenende das Lied von Jason Devonen, Sealed with a Kiss, wünschen. Ich wünsche euch noch ein schönes Wochenende.
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9: Mit Radio RTL, das Sachsenwetter, genießen Sie Ihren 30 Grad Sommersonnenschein Samstagabend. Es gibt kaum Wolken hier am blauen Himmel, nach wie vor auch in der Nacht meist sternenklar. Und da geht's dann auf Temperaturen zurück um die 18 bis 11 Grad in den höheren Lagen. Und morgen wieder Temperaturen um die 30, zwischen 28 und 32. Da gibt's erstmal noch lange Sonnenschein. Ab Nachmittag werden die Wolken aber immer mehr. Die kommen aus Nordwesten einmal reingezogen, breiten sich dann aus, haben auch Regen dabei. Einzelne Gewitter können es mal mitgeben. So geht es am Montag dann auch weiter und rein in die vierte Sommerferienwoche. Die besten Tipps übrigens bei uns im Netz, hitradio-rtl.de. 24 Grad am Montag, ab Dienstag wieder trockener und sommerlicher.
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9: A9 Leipzig Richtung Nürnberg. Eine Autopanne zwischen Eisenberg und Bad Klosterlausnitz. Das Ganze auch noch in der Baustelle. Rechte Spur ist hier blockiert. Die A14 Halle Richtung Leipzig mit einer Fahrzeugpanne zwischen Schkeuditz und Leipzig Mitte auf der linken Spur. Und dann haben wir zwei Unfallsperrungen. Die B97 betrifft das zwischen Schwebnitz und Großgrabe und die B101 zwischen Kleinwaltersdorf und Großschirmer.
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9: Ja, ich wünsche Ihnen ein schönes Wochenende. 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
14: Hallo, liebes Hitradio RTL-Team. Hier ist die Jenny aus Reinsdorf. Ich wünsche mir für das 80er-Wochenende von Paso Doble die Computerliebe. Ich würde mich sehr freuen, wenn ihr den für mich spielen könnt.
9: Mach
14: ich
9: mal.
14: Wünsche euch allen ein schönes Wochenende. Mhm. Ihr seid super. Macht weiter so. Vielen Dank.

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1: Hallo, hier ist der Andi aus Glauchau. Ich grüße meinen Schnüffelianer und wünsche uns ein schönes Wochenende. Und ich wünsche mir den Song von Loverboy, Working for the Weekend. Danke, liebes Hitradio RTL-Team.
0: Bitte, bitte, gerne, gerne. Lieber Andi, Grüße nach Glauchau. Viel Freude jetzt mit Loverboy im 80er-Wochenende hier bei Hitradio RTL. Und Ihre Musikwünsche an die 0351 5000 2000.

0: Hallo, der Steffen aus Dresden ist wieder mit dabei. Und aufgrund der Wetterlage würde ich mal sagen, ich wünsche mir mal das Lied von UKW von 1981. Ich bin ja so verschossen in deine Sommersprossen. Wünsche allen ein wunderschönes Wochenende.
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9: Ich bin Gregor Jose Moser. Immer mehr Menschen werden in Frankreich und Spanien vor den Waldbränden in Sicherheit gebracht. Im Südwesten Frankreichs wurden fast 200.000 Menschen evakuiert und auch in Spanien mussten inzwischen rund 73.000 Menschen ihre Häuser verlassen. Aus Spanien berichtet Julia Macher.
10: In Bussen werden die Menschen aus dem Südosten der Region Madrid zu den Notunterkünften evakuiert. In einigen Ortschaften hat das Feuer auf die Häuser übergegriffen. Die spanische Regierung spricht von einer sehr komplexen Lage, die man bisher so noch nicht erlebt habe. Vor allem die kräftigen Windböen bereiten den Rettungskräften Sorgen.
9: Im Rahmen seiner Kabinettsumbildung hatte Bundeskanzler Merz Berichten zufolge Verkehrsminister Schnieder eigentlich schon in den letzten Tagen entlassen wollen, doch ein möglicher Nachfolger sagte kurzfristig ab. Jetzt droht eine Hängepartie und es gibt Kritik an den Umgang des Kanzlers mit Schnieder. Von Willkür sprach etwa der Vize des CDU-Arbeitnehmerflügels Bäumler im Handelsblatt. Zu ihrem 150. Jubiläum setzten sich die Bayreuther Richard Wagner Festspiele mit ihrer dunklen Vergangenheit auseinander. So erinnern morgen zwei Veranstaltungen an jüdische Musikerinnen und Musiker, die von den Nationalsozialisten verfolgt worden waren. Wagner war Antisemit und gilt als Lieblingskomponist führender Nationalsozialisten. Eröffnet wurden die Festspiele heute Abend erstmals nicht mit einer Oper, sondern mit Beethovens 9. Sinfonie. Traurige Gewissheit. Nach dem Absturz eines Kleinflugzeugs im niedersächsischen Genderkesee hat die Polizei einen zweiten Toten bestätigt, beides Männer. Rettungstrupps hatten zuvor stundenlang nach dem vermissten Insassen gesucht. Das Flugzeug stürzte aus noch unklaren Gründen in das Dach eines Einfamilienhauses. Die Bewohner waren da nicht zu Hause.
8: Das Sachsenwetter.
11: In der Nacht Tiefsttemperaturen zwischen 16 und 13.

0: 10 Grad. Morgen eine Mischung aus Sonne und Wolken, 26 bis 30 Grad. Übermorgen wechselnd bewölkt, windig, Schauer, einzelne Gewitter. Etwas kühler, 22 bis 25 Grad.
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0: Gesperrt nach Unfällen sind die B97 zwischen Schwebnitz und Großgrabe, die B101 zwischen Klein-Waltersdorf und Großschirma und die B170 in Possendorf in Höhe der Kreischaer-Straße. Geblitzt wird in Dresden auf der Grundstraße stadteinwärts und in Leipzig auf der Riesaer-Straße stadtauswärts.
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0: Das Sachsenwetter.
1: In der Nacht Tiefstemperaturen zwischen 16 und 13 Grad. Morgen eine Mischung aus Sonne und Wolken, 26 bis 30 Grad. Übermorgen wechselnd bewölkt, windig, Schauer, einzelne Gewitter. Etwas kühler, 22 bis 25 Grad.
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1: A9, Berlin Richtung Leipzig, eine Fahrzeugpanne auf der Standspur zwischen Wiedemar und Großkugel. Geblitzt wird in Dresden auf der Grundstraße stadteinwärts und in Leipzig auf der Riesaer Straße stadtauswärts.
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2: Ich bin Gregor Jussé Moser. Rund 257.000 Menschen sind in Frankreich und Spanien vor Waldbränden in Sicherheit gebracht worden, unter ihnen auch viele Touristen. Im Südwesten Frankreichs haben die anhaltenden Brände eine der größten Evakuierungsaktionen in der Geschichte des Landes ausgelöst. Neben der Feuerwehr beteiligen sich dort auch bis zu 1.000 Soldaten an den Löscharbeiten. In Spanien ist der Großraum Madrid besonders betroffen und auch in Italien gibt es zahlreiche Waldbrände, vor allem auf Sizilien. Die Kabinettsumbildung von Bundeskanzler Merz sorgt teilweise für Kritik in seiner CDU, vor allem wegen des Umgangs mit Noch-Verkehrsminister Schnieder. Noch ist offen, wer sein Nachfolger werden soll. Mehr von Thomas Brockt.
3: Ex-Kanzleramtschef Altmaier äußerte sich betroffen und wütend. Merz will Schnieder entlassen, bekam vom vorgesehenen Nachfolger aber kurzfristig eine Absage. Für Diskussion sorgt auch die Personalie Linnemann. Der CDU-Generalsekretär hatte zum Start der Regierung noch gesagt, Minister sein sei nicht sein Ding. Nun soll er Gesundheitsminister werden, spricht von einer anderen Lage und traut sich das auch zu.
2: In Sachsen ist im ersten Halbjahr fast jeder fünfte Neuwagen ein reines Elektroauto gewesen. Insgesamt wurden im Freistaat über 43.000 Pkw neu zugelassen, wovon gut 8.200 reine Stromer waren. Damit liegt der Anteil im Bundesvergleich eher im hinteren Bereich. Deutschlandweit ist etwa jedes vierte neue Fahrzeug ein E-Wagen. Unter dem Motto Haltung ist hot haben in Berlin hunderttausende Menschen an der Großkundgebung zum Christopher Street Day teilgenommen. Mit Regenbogenfahnen, bunten Kostümen.

0: Viel Glitzer und bei hochsommerlichen Temperaturen zogen sie durch das Zentrum der Bundeshauptstadt. Zum Abschluss der erstmals zweitägigen Großveranstaltung findet am Brandenburger Tor noch ein Showprogramm auf 8 Bühnen statt. In den USA ist die Zahl der Maserninfektionen auf den höchsten Stand seit 35 Jahren gestiegen. Mehr als 2300 Fälle wurden laut Behörden dieses Jahr bislang registriert. 69% der Infizierten sind Kinder und Jugendliche. Experten führen den Anstieg auf sinkende Impfquoten zurück.
1: Das Sachsenwetter.
2: In der Nacht Tiefsttemperaturen zwischen 16 und 13 Grad. Morgen eine Mischung aus Sonne und Wolken, 26 bis 30 Grad. Übermorgen wechselnd bewölkt, windig, Schauer, einzelne Gewitter. Etwas kühler, 22 bis 25 Grad.
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2: A9, Berlin Richtung Leipzig. Eine Fahrzeugpanne auf der Standspur zwischen Wiedemar und Großkugel. Geblitzt wird in Dresden auf der Grundstraße stadteinwärts und in Leipzig auf der Riesaer Straße stadtauswärts.
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2: Ich bin Gregor José Moser. Immer mehr Menschen werden in Frankreich und Spanien vor den Waldbränden in Sicherheit gebracht. Im Südwesten Frankreichs wurden fast 200.000 Menschen evakuiert und auch in Spanien mussten inzwischen rund 73.000 Menschen ihre Häuser verlassen. Aus Spanien berichtet Julia Macher.
3: In Bussen werden die Menschen aus dem Südosten der Region Madrid zu den Notunterkünften evakuiert. In einigen Ortschaften hat das Feuer auf die Häuser übergegriffen. Die spanische Regierung spricht von einer sehr komplexen Lage, die man bisher so noch nicht erlebt habe. Vor allem die kräftigen Windböen bereiten den Rettungskräften Sorgen.
2: Im Rahmen seiner Kabinettsumbildung hatte Bundeskanzler Merz Berichten zufolge Verkehrsminister Schnieder eigentlich schon in den letzten Tagen entlassen wollen, doch ein möglicher Nachfolger sagte kurzfristig ab. Jetzt droht eine Hängepartie und es gibt Kritik an den Umgang des Kanzlers mit Schnieder. Von Willkür sprach etwa der Vize des CDU-Arbeitnehmerflügels Bäumler im Handelsblatt. In Sachsen ist im ersten Halbjahr fast jeder fünfte Neuwagen ein reines Elektroauto gewesen. Insgesamt wurden im Freistaat über 43.000 Pkw neu zugelassen, wovon gut 8.200 reine Stromer waren. Damit liegt der Anteil im Bundesvergleich eher im hinteren Bereich. Deutschlandweit ist etwa jedes vierte neue Fahrzeug ein E-Wagen. Altkanzlerin Merkel, Bundeskanzler Merz oder auch die Ministerpräsidenten Bayerns und Baden-Württemberg, Söder und Özdemir. Sie alle haben sich auf dem roten Teppich vor dem Bayreuther Festspielhaus gezeigt. Dort sind am Abend die 150. Richard-Wagner-Festspiele eröffnet worden. Zum Jubiläum gab es diesmal keine Oper, sondern einen Festakt, unter anderem mit Beethovens 9. Symphonie. Formel-1-Weltmeister Lando Norris startet beim Großen Preis von Ungarn von der Pole Position. Der McLaren-Pilot setzte sich im Qualifying knapp vor Lewis Hamilton durch und beendete damit die bisherige Pole-Serie von Mercedes in dieser Saison. Auf Rang 3 startet morgen der Italiener Kimi Antonelli.
1: Das Sachsenwetter.

In der Nacht Tiefsttemperaturen zwischen 16 und 13 Grad. Morgen eine Mischung aus Sonne und Wolken, 26 bis 30 Grad. Übermorgen wechselnd bewölkt, windig, Schauer, einzelne Gewitter. Etwas kühler, 22 bis 25 Grad. A38 Leipzig Richtung Halle, 2 Kilometer Stau zwischen Lützen und Kreuz-Rippachtal. Ein Unfall im Vogtland, die Lengenfelder Straße ist gesperrt zwischen Finkenburg und Pechtelsgrün. Geblitzt wird in Dresden auf der Grundstraße stadteinwärts und in Leipzig auf der Hans-Beimler-Straße stadtauswärts.

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3: Es ist 0 Uhr. 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
10: Ich bin Hendrik Daum. Der Christopher Street Day in Berlin ist am Abend nach einem Zwischenfall abgebrochen worden. Offenbar ist ein Fahrzeug im Bezirk Tiergarten in eine Menschenmenge gefahren. Dazu Florian Naht von der Berliner Polizei.
11: Mutmaßlich ist hier ein Fahrzeug in den Park eingefahren, hat mehrere Personen angefahren, dabei offensichtlich auch verletzt. Deshalb gibt es hier jetzt mehrere Patientenbehandlungen durch die Berliner Feuerwehr im Bereich des großen Tiergarten. Wir fahren mit starken Kräften nach möglichen Tatverdächtigen.
10: Davor hatten hunderttausende Menschen unter dem Motto Haltung ist hot den Christopher Street Day friedlich gefeiert. Rund 250.000 Menschen sind in Frankreich und Spanien vor den massiven Waldbränden in Sicherheit gebracht worden, unter ihnen auch viele Touristen. Im Südwesten Frankreichs haben die anhaltenden Brände eine der größten Evakuierungsaktionen in der Geschichte des Landes ausgelöst. Neben der Feuerwehr beteiligen sich dort auch bis zu 1.000 Soldaten an den Löscharbeiten. In Spanien ist der Großraum Madrid besonders betroffen. Die Bayreuther Festspiele haben sich zum 150. Jubiläum klar gegen einen Rechtsruck in Politik und Gesellschaft gestellt. Festspielleiterin Katharina Wagner rief beim Festakt dazu auf, Nein zu sagen zu Rassismus, Chauvinismus und einer Verharmlosung der Geschichte. Sie verwies dabei auch auf die enge Verknüpfung ihrer Familie mit dem NS-Regime und die besondere Verantwortung der Festspiele. Das Jubiläum sei deshalb weit mehr als ein Anlass zu feiern, betonte Wagner. Ziel müsse es sein, die Tradition ernst zu nehmen, ohne sie zu verklären. Arbeitgeberpräsident Dulger warnt vor zusätzlichen zweistelligen Milliardenkosten durch die angekündigte Rentenreform. Teil der Reform ist ja eine neue Kapitalrente, für die Arbeitgeber und Beschäftigte zusätzlich zum normalen Beitrag 2% des Bruttoeinkommens zahlen sollen. Dulger sagt, wer eine kapitalgedeckte Säule aufbauen will, der muss die Beitragsbelastung dafür aber an anderer Stelle senken. In Sachsen ist im ersten

0: deshalb ja fast jeder fünfte Neuwagen ein reines Elektroauto gewesen. Insgesamt wurden im Freistaat über 43.000 Pkw neu zugelassen, wovon gut 8.200 reine Stromer waren. Damit liegt der Anteil im Bundesvergleich eher im hinteren Bereich. Deutschlandweit ist etwa jedes vierte neue Fahrzeug ein E-Wagen.
1: Das Sachsenwetter.
2: Tiefsttemperaturen zwischen 16 und 13 Grad. Heute eine Mischung aus Sonne und Wolken. 26 bis 30 Grad am Abend, Schauer und Gewitter. Morgen wechselnd bewölkt und windig, Schauer, einzelne Gewitter bis 25 Grad. Übermorgen viel Sonnenschein bis 29 Grad.
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1: Ich bin Hendrik Daum. In Berlin hat nach Angaben der Polizei ein Fahrzeug mehrere Menschen beim Christopher Street Day angefahren. Bei dem Vorfall sei mindestens ein Mensch getötet worden. 14 weitere Menschen würden wegen Verletzungen derzeit behandelt. Die Polizei fahndet nach dem Täter. Direkt vor Ort ist für uns Timo Reim am Tiergarten in Berlin.
2: Direkt vor dem Tiergartentunnel blinkt und wimmelt es nur so von Polizei, Feuerwehr und Blaulicht. Nach aktuellen Informationen ist von der Linierstraße kommt ein Transporter scharf rechts in den Tiergartentunnel abgebogen. Es gibt mehrere Verletzte, sagt die Polizei, und ein Täter ist bisher noch nicht gefasst. Aktuell läuft die Fahndung wohl mit Hochdruck und die Situation hier vor Ort ist angespannt. Der Tiergartentunnel ist natürlich komplett gesperrt und auch der CSD ist inzwischen vom Veranstalter offiziell abgebrochen worden. Und die Menschen verlassen teilweise in Panik mit Tränen den Ort.
1: Die Bayreuther Festspiele haben sich zum 150. Jubiläum klar gegen einen Rechtsruck in Politik und Gesellschaft gestellt. Festspielleiterin Katharina Wagner rief beim Festakt dazu auf, Nein zu sagen zu Rassismus, Chauvinismus und einer Verharmlosung der Geschichte. Sie verwies dabei auch auf die enge Verknüpfung ihrer Familie mit dem NS-Regime und die besondere Verantwortung der Festspiele. Das Jubiläum sei deshalb weit mehr als ein Anlass zu feiern, betonte Wagner. Ziel müsse es sein, die Tradition ernst zu nehmen, ohne sie zu verklären. Immer mehr Menschen müssen vor den massiven Waldbränden in Frankreich und Spanien fliehen. Allein in Frankreich wurden mittlerweile rund 200.000 Menschen in Sicherheit gebracht. Die Flammen wüten vor allem in der Region rund um Bordeaux. Und in Spanien sind rund 70.000 Menschen betroffen, wie Julia Macher berichtet.
3: Die spanische Regierung spricht von einer sehr komplexen Lage, die man bisher so noch nicht erlebt habe. Vor allem die kräftigen Windböen bereiten den Rettungskräften Sorgen. Mehr als 3000 Feuerwehrleute sind im Einsatz und bekämpfen die Flammen aus der Luft und vom Boden. Die Europäische Union schickt 4 Löschflugzeuge zur Unterstützung.
1: In den USA ist die Zahl der Maserninfektionen auf den höchsten Stand seit 35 Jahren gestiegen. Mehr als 2300 Fälle wurden laut Behörden dieses Jahr bislang registriert. Fast 70% der Infizierten sind Kinder und Jugendliche. Experten führen den Anstieg auf sinkende Impfquoten zurück, denn Gesundheitsminister Kennedy verbreitet immer wieder Falschbehauptungen über Impfungen. In Sachsen ist im ersten Halbjahr fast jeder fünfte Neuwagen ein reines Elektroauto gewesen. Insgesamt wurden im Freistaat über 43.000 Pkw neu zugelassen, wovon gut 8.200 reine Stromer waren. Damit liegt der Anteil im Bundesvergleich eher im hinteren Bereich. Deutschlandweit ist etwa jedes vierte neue Fahrzeug ein E-Wagen.
0: Das Sachsenwetter.
4: Tiefsttemperaturen zwischen 16 und 13 Grad. Heute eine Mischung aus Sonne und Wolken, 26 bis 30 Grad, am Abend Schauer und Gewitter. Morgen wechselnd bewölkt und windig, Schauer, einzelne Gewitter bis 25 Grad. Übermorgen viel Sonnenschein bis 29 Grad.
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5: Ich bin Hendrik Daum. Am Rande des Christopher Street Day in Berlin ist am späten Abend ein Fahrzeug in eine Menschenmenge gefahren. Laut Polizei wurde dabei ein Mensch getötet. Mindestens 14 Menschen wurden verletzt, einige von ihnen offenbar schwer bis lebensgefährlich. Zahlreiche Einsatzkräfte sind vor Ort, man fahnde weiterhin nach möglichen mehreren Tatverdächtigen, heißt es. Der Vorfall ereignete sich in der Parkanlage des Tiergartens. Die Veranstalter brachen den CSD nach dem Vorfall sofort ab. Berlins regierender Bürgermeister Wegner sprach vor Ort von einem brutalen Angriff auf die freie und weltoffene Gesellschaft.
6: Viele feiernde Menschen, die glücklich waren, die Vielfalt dieser Stadt gefeiert haben, die Weltoffenheit, die Freiheit, ja auch die Liebe. Dieser Tag wurde durch diese schreckliche Tat beendet.
5: Rund 250.000 Menschen sind in Frankreich und Spanien vor den massiven Waldbränden in Sicherheit gebracht worden, unter ihnen auch viele Touristen. Im Südwesten Frankreichs haben die anhaltenden Brände eine der größten Evakuierungsaktionen in der Geschichte des Landes ausgelöst. Neben der Feuerwehr beteiligen sich dort auch bis zu 1.000 Soldaten an den Löscharbeiten. In Spanien ist der Großraum Madrid besonders betroffen. In Sachsen ist im ersten Halbjahr fast jeder fünfte Neuwagen ein reines Elektroauto gewesen. Insgesamt wurden im Freistaat über 43.000 Pkw neu zugelassen, wovon gut 8.200 reine Stromer waren. Damit liegt der Anteil im Bundesvergleich eher im hinteren Bereich. Deutschlandweit ist etwa jedes vierte neue Fahrzeug ein E-Wagen. Die Kabinettsumbildung von Bundeskanzler Merz sorgt teilweise auch für Kritik in seiner CDU. Vor allem wegen des Umgangs mit Noch-Verkehrsminister Schnieder. Thomas Brockt hat die Hintergründe.
7: Ex-Kanzleramtschef Altmaier äußerte sich betroffen und wütend. Merz will Schnieder entlassen, bekam vom vorgesehenen Nachfolger aber kurzfristig eine Absage. Für Diskussion sorgt auch die Personalie Linnemann. Der CDU-Generalsekretär hatte zum Start der Regierung noch gesagt, Minister sein sei nicht sein Ding. Nun soll er Gesundheitsminister werden, spricht von einer anderen Lage und traut sich das auch zu.
5: Arbeitgeberpräsident Dulger warnt vor zusätzlichen zweistelligen Milliardenkosten durch die angekündigte Rentenreform. Teil der Reform ist ja eine neue Kapitalrente, für die Arbeitgeber und Beschäftigte zusätzlich zum normalen Beitrag 2% des Bruttoeinkommens zahlen sollen. Dulger sagt, wer eine kapitalgedeckte Säule aufbauen will, der muss die Beitragsbelastung dafür aber an anderer Stelle senken.
4: Das Sachsenwetter.
8: Tiefsttemperaturen zwischen 16 und 13 Grad. Heute eine Mischung aus Sonne und Wolken. 26 bis 30 Grad, am Abend Schauer und Gewitter. Morgen wechselnd bewölkt und windig. Schauer, einzelne Gewitter bis 25 Grad. Übermorgen viel Sonnenschein bis 29 Grad.